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1: Es sind einige Schauer und Gewitter unterwegs. Abseits davon ist es locker bewölkt. Die Tiefstwerte, die liegen bei 18 bis 14 Grad. Zum Wochenstart ziehen sich die Schauer und Gewitter im Tagesverlauf Richtung Alpen zurück und die Sonne kommt dann raus. Es kühlt aber auf rund 25 Grad ab. Am Dienstag und Mittwoch bleibt es im Norden Bayerns unbeständig mit Schauern. Richtung Alpen zeigt sich die Sonne öfter und es wird vorübergehend auch wieder wärmer.
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1: Ich bin Justin Hamm. Grünen-Chef Banaschak macht der CDU vor den Landtagswahlen in Sachsen-Anhalt und Mecklenburg-Vorpommern Druck. Er sagt im ZDF-Sommerinterview, die CDU soll auch mit der Linkspartei sprechen, um Regierungen ohne die AfD zu ermöglichen. Demokraten müssten miteinander gesprächfähig sein, wenn sonst Verfassungsfeinde Einfluss bekommen könnten, so Banaschak. Die CDU lehnt Koalitionen mit Linken und AfD seit 2018 per Beschluss ab. Wegen der Waldbrände im Hohenfenn müssen rund 30 Bewohner der NRW-Stadt Monschaum ihre Häuser verlassen. Einsatzkräfte haben am Abend vorsorglich zwei Straßenzüge evakuiert, aus Angst vor Rauchbelastung bei drehendem Wind. Eine Schule dient als Notunterkunft, die meisten Betroffenen sind aber bei Verwandten oder Freunden untergekommen. Große Powerballaden und ihre unverkennbar rauchige Stimme machten Bonnie Tyler weltweit berühmt. Anfangs vergangenen Monats war sie im Alter von 75 Jahren nach schwerer Krankheit gestorben. Heute wird sie in ihrer Heimat Wales beigesetzt. Philipp Detlefs berichtet.
2: In der Stadt Swansea, in der Kirche Swansea Minster, findet die Trauerfeier statt. Anschließend führt der Trauerzug ein letztes Mal durch Tylers Geburtsort Skewen. Bereits am Wochenende hatten tausende Fans Abschied von der Sängerin genommen, als der Sarg durch den Ort Mumbles gefahren wurde, in dem Tyler ein Wohnhaus hatte.
1: Die gemischte deutsche Sprintstaffel hat sich bei der EM in Birmingham die Silbermedaille gesichert. Nach jeweils 100 Metern mussten sich Kevin Kranz, Rebecca Hase, Heiko Gussmann und Gina Lückenkämper nur Großbritannien geschlagen geben. Goldene Momente gab es zum Abschluss auch für Team Deutschland. Frederik Ruppert wurde Europameister über 3000 Meter Hindernis und Amanal Petros holte Marathongold.
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1: Es sind einige Schauer und Gewitter unterwegs. Abseits davon ist es locker bewölkt. Die Tiefstwerte, die liegen bei 18 bis 14 Grad. Zum Wochenstart ziehen sich die Schauer und Gewitter im Tagesverlauf Richtung Alpen zurück und die Sonne kommt dann raus. Es kühlt aber auf rund 25 Grad ab. Am Dienstag und Mittwoch bleibt es im Norden Bayerns unbeständig mit Schauern. Richtung Alpen zeigt sich die Sonne öfter und es wird vorübergehend auch wieder wärmer.
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0: When I walk on stage, there's such a feeling of faces looking back at me with love and admiration.
1: Wenn Tina Turner auf die Bühne kam, merkte sie, dass die Menschen sie lieben.
0: I care about myself because of my audience. And most of all because of myself. I had a very hard life.
1: Sie hatte ein hartes Leben, meisterte es und wurde ein Superstar.
0: I'm as big as Madonna in Europe. I'm as big as in some places as the Rolling Stones.
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1: Hier ist Tina Turner mit Way of the World auf Arabella Bayern, Bayerns Musiksender.
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1: Es sind einige Schauer und Gewitter unterwegs. Abseits davon ist es locker bewölkt. Die Tiefstwerte, die liegen bei 18 bis 14 Grad. Zum Wochenstart ziehen sich die Schauer und Gewitter im Tagesverlauf Richtung Alpen zurück und die Sonne kommt dann raus. Es kühlt aber auf rund 25 Grad ab. Am Dienstag und Mittwoch bleibt es im Norden Bayerns unbeständig mit Schauern. Richtung Alpen zeigt sich die Sonne öfter und es wird vorübergehend auch wieder wärmer.
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1: Ich bin Justin Hamm. Grünen-Chef Banaschak fordert von der CDU nach den Ostlandtagswahlen Gesprächsbereitschaft auch mit der Linkspartei über eine mögliche Regierung ohne die AfD. Im ZDF sagte er:
2: In einer Situation, in der man befürchten muss, dass am Ende Antidemokraten und Verfassungsfeinde Einfluss auf die Politik bekommen, müssen Demokraten miteinander gesprächsfähig sein. Das erwarte ich von der Linken, das erwarte ich von der SPD und das erwarte ich auch von der Union.
1: Bei der CDU gibt es seit 2018 einen generellen Unvereinbarkeitsbeschluss zur Zusammenarbeit mit Linken und AfD. Wegen des riesigen Waldbrandes im Hohenfenn werden nun doch Teile der Stadt Monschau in NRW evakuiert. Erstmal sind 17 Häuser betroffen. Dabei war man in Monschau eigentlich davon ausgegangen, dass die Flammen nicht übergreifen. Der Brand, der seit Freitag in Belgien wütet, hat schon rund 30 Quadratkilometer zerstört. Einsatzkräfte aus Deutschland, den Niederlanden, Schweden und Luxemburg sind zur Hilfe gekommen. Der neue Gesundheitsminister Linnemann bekommt Gegenwind für seine Idee, kleine Krankenkassen zur Fusion zu zwingen. Experten und Ökonomen raten ihm davon ab. Fusionen lösten die Finanzprobleme nicht und brächten oft nur Ärger für Patienten, so Kritiker. Auch betroffene Kassen fordern, den Plan aufzugeben. Eine Expertenkommission soll Ende des Jahres Reformvorschläge vorlegen. Deutschlands Leichtathleten haben bei der EM in Birmingham ihre beste Ausbeute seit 28 Jahren geholt. Frederik Ruppert gewann zum Abschluss Gold über 3000 Meter Hindernis. Silber gab's für die Sprint-Mixed-Staffel und überraschend auch für Speerwerferin Julia Ulbricht. Weitspringerin Malaika Mihambo hat es nicht aufs Podest geschafft.
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1: Heute zieht eine Regenfront mit Gewittern und böigem Wind über uns hinweg. Am Nachmittag verzieht sich dann alles Richtung Alpen. Bis zu 23 Grad im Südosten steigt das Thermometer bis auf 25 Grad. Die restliche Woche geht's dann wechselhaft weiter, aber ab Mittwoch vor allem im Süden wieder wärmer.
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1: Montag geht's in Ferienwoche Nummer 3. Dickes Danke an die Kolleginnen und Kollegen, die die Stellung halten, während die anderen Urlaub machen. Und danke an Nachbarn, Freunde und Verwandte, die zu Hause nach dem Rechten sehen, Blumen gießen, die Post reinholen und Haustiere versorgen. Ihr seid die Besten. Für euch gibt's in der Früh, wie gewohnt, alles, was für den Start in den Tag wichtig ist, aus Bayern, Deutschland und der Welt. 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
1: Heute zieht eine Regenfront mit Gewittern und böigem Wind über uns hinweg. Am Nachmittag verzieht sich dann alles Richtung Alpen. Bis zu 23 Grad. Im Südosten steigt das Thermometer bis auf 25 Grad. Die restliche Woche geht es dann wechselhaft weiter, aber ab Mittwoch vor allem im Süden wieder wärmer.
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1: Mit Justin Hamm, guten Morgen. Mit dem besten deutschen Ergebnis seit 28 Jahren ist die Leichtathletik-EM in Birmingham zu Ende gegangen. Zum Abschluss gab es nochmal Gold für Team D. Hindernisläufer Frederik Ruppertz triumphierte über 3000 Meter. DLV-Verbandsvorstand Büttner zeigte sich in der ARD stolz.
2: Dass wir ein neues Selbstbewusstsein haben, dass wir nach 2 Jahren, ich erinnere mich noch gut daran, in Budapest waren wir ja wirklich ganz weit hinten, dass uns die Arbeit wirklich gelungen ist, jetzt nochmal ein ganz anderes Selbstverständnis auch zur eigenen Leistung zu haben, als Team aufzutreten und mit breiter Brust hier rausgehen, auch wieder stolz sein, den Adler tragen zu können und dann loszulegen.
1: Die deutsche Bilanz in Birmingham: 6-mal Gold, 10-mal Silber und 5-mal Bronze. Hunderte Einsatzkräfte der Feuerwehr bekämpfen 2 große Waldbrände in der Eifel und im Westerwald. Die Flammenfront im Naturschutzgebiet Hohes Venn an der Grenze zwischen Belgien und NRW rückt der ersten Wohnbebauung auf deutschem Gebiet näher. Einige Bewohner des Ortes Monschau mussten evakuiert werden. In Rheinland-Pfalz scheint die Gefahrenlage derweil weniger akut. Grünen-Chef Banaschak macht der CDU vor den Landtagswahlen in Sachsen-Anhalt und Mecklenburg-Vorpommern Druck. Er sagt im ZDF-Sommerinterview, die CDU soll auch mit der Linkspartei sprechen, um Regierungen ohne die AfD zu ermöglichen. Demokraten müssten miteinander gesprächfähig sein, wenn sonst Verfassungsfeinde Einfluss bekommen könnten, so Banaschak. Die CDU lehnt Koalitionen mit Linken und AfD seit 2018 per Beschluss ab. 2 Jahre nach dem Start von Vero kennt sich kaum jemand damit aus. Eigentlich soll der Dienst die europäische Antwort auf PayPal sein, aber laut einer Verivox-Umfrage unter 1000 Erwachsenen wussten nur knapp 4 von 10, dass es sich um einen Zahlungsdienst handelt. Fast ein Drittel hat den Namen noch nie gehört und knapp jeder 4. kennt ihn zwar, aber nicht die Bedeutung.
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3: Zum Start in die neue Woche ist ordentlich Bewegung beim Wetter drin. Heute ziehen sich Schauer und Gewitter im Süden und Osten Bayerns, auch teils längere Regengüsse, dann langsam zurück. Dahinter lockert's von Unterfranken her immer mehr auf und die Sonne hat auch wieder bessere Chancen. Der Arabella Bayern Wettertrend, morgen dann am Dienstag wieder dichtere Wolken, regional wird's nass. Mittwoch erwartet uns dann ein Wechselspiel aus Sonne und Wolken. Gebietsweise gibt's auch nochmal einen Schauer. Die Temperaturen erstmal 17 bis 25 Grad, ab Mittwoch wieder wärmer.
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3: Rein geht's in Sommerferienwoche Nummer 3 und für alle Daheimgebliebenen, freut euch, es ist weniger auf den Straßen los, es ist weniger in den Bahnen los und bei der Arbeit gibt's auch leichter mal einen Parkplatz. Und wir starten durch mit 70ern, 80ern, 90ern, gleich von Erasure, Ola Moore, Shakespeare Sister mit dabei mit Stay und den Anfang machen Hall & Oates mit Out of Touch. Das ist Arabella Bayern, Bayerns Musiksender. Guten Morgen.

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1: Ja, und für Andreas von der Autobahnmeisterei hat die Schicht heute schon um 4 Uhr begonnen. Und seit 4:30 ist er auch schon auf Streckenkontrolle unterwegs. Noch bevor gleich der endlose Pendlerstrom in Richtung München anrollt, muss die Piste sicher sein. Kaputte Reifenstücke, verlorene Spanngurte. Andreas holt alles runter, was über Nacht auf der Fahrbahn gelandet ist. Und bei den Baustellen gibt er gegebenenfalls noch Fahrspuren für den Berufsverkehr frei und wuchtet die schweren Warnbalken auf dem Asphalt hin und her. Ein echter Knochenjob in der Früh, bei dem die dicken LKW nur wenige Meter entfernt um die Ohren rauschen. Andreas, danke, dass du unsere Straßen sicherer machst. Du bist unser früher Arabella Bayernvogel am Montagmorgen. Und für dich gibt's jetzt 70er, 80er, 90er mit Trio Rio und New York, Rio, Tokio.

Die Pointer Sisters und Slow Hand auf Arabella Bayern. Spieglein, Spieglein an der Wand, welcher ist der schönste Vorname im ganzen Land? Eins vorweg, meiner ist es leider nicht. Forschende haben anhand von Klangharmonie und Sprachgefühl die wohlklingendsten Namen ermittelt und das Ergebnis: bei den Mädels gewinnt ganz klar Sophia, bei den Jungs liegt Zane auf Platz 1. Das Geheimnis dahinter: unser Gehör liebt weiche Vokale wie O und E und die klingen für uns automatisch sanft und sympathisch, egal wie euer Name lautet. Wir freuen uns, dass ihr bei uns seid. Jetzt gibt's für euch Uriah Heep und Lady in Black.

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3: Zum Start in die neue Woche ist ordentlich Bewegung beim Wetter drin. Heute ziehen sich Schauer und Gewitter im Süden und Osten Bayerns, auch teils längere Regengüsse, dann langsam zurück. Dahinter lockert's von Unterfranken her immer mehr auf und die Sonne hat auch wieder bessere Chancen. Der Arabella-Bahn-Wettertrend, morgen dann am Dienstag wieder dichtere Wolken, regional wird's nass. Mittwoch erwartet uns dann ein Wechselspiel aus Sonne und Wolken. Gebietsweise gibt's auch nochmal einen Schauer. Die Temperaturen erstmal 17 bis 25 Grad, ab Mittwoch wieder wärmer. Und jetzt für euch 70er, 80er, 90er mit den Bangles und Walk Like an Egyptian. In 30 Sekunden geht's los. 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

70er, 80er und 90er bekommt ihr bei uns immer rund um die Uhr. Und jetzt festhalten, das hier ist wirklich unglaublich. Heute, vor 60 Jahren, also in den 60er Jahren, da kam der Film Winnetou und das Halbblut Apanachi mit Pierre Brice und unserer Uschi Glas in den Hauptrollen in die deutschen Kinos. 60 Jahre ist das her. Krass, oder? Ha, genug alt gefühlt heute Morgen, oder? Euch einen guten Start in den Montag jetzt mit den Rembrandts und Just the Way It Is, Baby, auf Arabella.

Fiction Factory und Feels Like Heaven hier auf Arabella Bayern, Bayerns Musiksender. Schön, dass ihr mit dabei seid am Montagmorgen bei aktuell 16 Grad in Arzberg in Oberfranken, 18 in Simbach am Inn in Niederbayern und Balderschwang im Allgäu, da haben wir momentan 16 Grad. Heute ein paar mehr Wolkenböge, Wind dazu und südlich der Donau auch Regen und Gewitter möglich. Im Tagesverlauf dann auch wieder häufiger trockenere Abschnitte, weil dann der Regen auch wieder ab. Zieht. Von 0 auf 100 in 0,66 Sekunden, das hat ein experimenteller Magnetschwebezug in China jetzt geschafft, das müsst ihr euch mal vorstellen. Der ist dann in etwas von über 5 Sekunden hoch auf 800 km/h. Das ist die vierfache Beschleunigung eines Formel-1-Wagens. Also ich weiß nicht, ich sehe da erstmal keine Möglichkeit, dass da normale Menschen mitfahren können, oder weil ich... Das drückt dir ja alles raus, oder? Ich meine, wenn der Zug dann am Ziel ankommt, dann kommt erstmal die Ansage, bitte nehmen Sie alle persönlichen Gegenstände mit, auch Ihre Wirbelsäule, oder? Meine Güte, 800 km/h in knapp über 5 Sekunden. Wahnsinn. Alles, was sonst noch wichtig ist für euren Montagmorgen, das gibt's von Moritz Einzel um voll in den Arabella Bahn Nachrichten.

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3: Ich bin Moritz Einzel. Guten Morgen. Grünen-Chef Felix Banaschak fordert von der CDU nach den Ostlandtagswahlen Gesprächsbereitschaft auch mit der Linkspartei über eine mögliche Regierungsbildung ohne die AfD. Im ZDF sagte er:
4: In einer Situation, in der man befürchten muss, dass am Ende Antidemokraten und Verfassungsfeinde Einfluss auf die Politik bekommen, müssen Demokraten miteinander gesprächsfähig sein. Das erwarte ich von der Linken, das erwarte ich von der SPD und das erwarte ich auch von der Union.
3: Bei der CDU gibt es seit 2018 einen generellen Unvereinbarkeitsbeschluss zur Zusammenarbeit mit Linken und AfD. Und wir bleiben beim Problem Trockenheit. Genau deswegen ist das Feuerwerk beim Dachauer Volksfest am Abend gestrichen worden. Schon der ursprüngliche Termin am Donnerstag war ausgefallen. In Neumarkt soll heute Vormittag entschieden werden, ob es am Abend ein Feuerwerk gibt. Straubing will an seinem Feuerwerk beim Gäubodener Volksfest festhalten. Deutschlands Leichtathleten haben bei der EM in Birmingham ihre beste Ausbeute seit 28 Jahren geholt. Frederik Ruppert gewann zum Abschluss Gold über 3000 Meter Hindernis. Silber gab es für die Sprint-Mixed-Staffel und überraschend für Speerwerferin Julia Ulbricht. Weitspringerin Malaika Mihambo hat es nicht aufs Podest geschafft.
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0: So, dann kommen wir jetzt auch tatsächlich mal zum Wetter hier. Ha, du meine Güte, hier ist was los, du. Aber jetzt ist alles wieder technisch in Ordnung. Ich bin am Start, ihr seid hoffentlich auch am Start. Ich hoffe, es geht euch gut. Und jetzt gucken wir mal, ob es dem Wetter heute auch gut geht. Es schaut, naja, sagen wir mal so ein bisschen durchwachsen aus. Vor allen Dingen im Süden, da kann es heute nochmal in dieser dritten Ferienwoche erstmal ein bisschen nass werden. Mit kräftigen Schauern, Gewittern und teils längerem Regen. Und dann wird es aber am Nachmittag etwas besser. Da lockert es dann auch wieder überall auf. Und die Temperaturen, die erreichen heute auch nochmal richtig schöne Werte. 18 Grad an den Alpen und bis zu 27 Grad an der unteren Donau. Also das schaut nochmal ganz ordentlich aus.
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0: Um 6:02 die wichtigsten Verkehrshinweise aktuell für euch in Bayern. Eine Meldung von der A3 Passau Richtung Nürnberg zwischen Garmisch-Vilshofen und Iggensbach. Hier haben wir derzeit einen Stau. Das macht aktuell etwa eine gute Viertelstunde aus. Und dann noch, gerade ganz wichtig, kommt hier rein die A3 Nürnberg Richtung Passau zwischen Iggensbach und Passau Mitte. Ein Geisterfahrer ist hier unterwegs. Bitte nicht überholen. Vorsicht auf beiden Richtungsfahrbahnen. Achtung an Geisterfahrer A3 Nürnberg Richtung Passau zwischen Iggensbach und Passau Mitte, hier ein Geisterfahrer. Bitte seid vorsichtig, nicht überholen. Vorsicht auf beiden Richtungsfahrbahnen. Wir sagen euch Bescheid, sobald der Geisterfahrer hier die Strecke wieder verlassen hat. Und dann gucken wir rüber zu den aktuellsten Bayern-Blitzern. Da haben wir einmal einen in Goldbach, und zwar an der Lache. Da wird fotografiert. Dankeschön fürs Durchgeben an Karin. Und außerdem noch in Mittelfranken in Fürth am Europakanal mal wieder. Und das Ganze haben wir gemeldet bekommen von Manfred. Wenn ihr noch mehr habt, dann sagt gerne Bescheid. 0800 4177 177. Danke euch.
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0: Schön, dass ihr mit dabei seid an diesem Montagmorgen. Dritte Ferienwoche geht los. Also es ist noch ganz viel Luft nach hinten, bis es dann wieder mit der Schule losgeht. Aber bei uns, da läuft er auf Hochtouren. Der Mehrmusiksommer. Und das feiern wir jetzt gleich mit den 90ern von Genesis und I Can Dance und Katrina and the Waves mit Walking on Sunshine. Damit geht's los in die neue Woche rein. Schön, dass ihr dabei seid.

0: Genesis, I Can't Dance, 6:11, gut 10 nach 6, guten Morgen.
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0: Und bei dem hatte Songwriter Gary Camp nur ein einziges Bild vor Augen. Sean Connery im Smoking, der lässig über die Kinoleinwand spaziert. Er wollte Anfang der 80er nämlich unbedingt den nächsten offiziellen James-Bond-Titelsong abliefern und genau deshalb steckt in diesem Track, den wir gleich hören werden, diese gewaltige Bläserfanfare und auch das ganz große Filmdrama. Man hört's richtig raus. Für 007 hat's dann am Ende zwar nicht ganz gereicht, aber es ist trotzdem eine fantastische Hymne dabei rausgekommen,

18 Grad in Laber in der Oberpfalz, 18 auch in Günzburg, in Schwaben und Germering in Oberbayern, aktuell 19 Grad. Heute wechselnd bis stark bewölkt, südlich der Donau, zeitweise auch schauerartiger Regen und Gewitter. Das Ganze zieht dann später nach Süden ab und dann wird es auch am Nachmittag dort freundlicher. Und Nanu, was ist denn da los? Was macht eigentlich eine Regierungsmaschine aus Deutschland auf den Seychellen? Also zunächst können wir uns beruhigen, es macht kein Politiker auf Staatskosten dort Urlaub, das ist schon mal klar. Es gab da wohl einen Trainingsflug und dabei hat es offenbar Probleme mit der Maschine gegeben. Deshalb musste dieser Flieger nun unplanmäßig auf den Seychellen landen. Dort wird er jetzt repariert. Und hey, vollstes Verständnis, ich kenne das auch. Ich bin auch schon ganz oft auf dem Weg zum Training gewesen und technische Probleme haben mich dann zur Zwischenlandung auf dem Sofa gezwungen. Wer kennt's nicht, oder? Und alles, was sonst noch wichtig ist für euren Montagmorgen, das gibt's um 9:30 von Lisa Nagler im Arabella Bayern News Update. Bis dahin, 70er, 80er, 90er. Jetzt mit den Spinners und Working My Way Back to You. Guten Morgen zusammen.

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6: Mit Lisa Nagler. Schönen guten Morgen. Danke an die Einsatzkräfte. Übers Wochenende haben Hunderte mehrere Waldbrände im Freistaat gelöscht, vor allem in Unterfranken. Der größte Brand war in Waldaschaff. Rund 30 Hektar haben gebrannt, 5 Feuerwehrleute und eine Passantin wurden verletzt. Auch in Rechtenbach waren fast 500 Kräfte im Einsatz. Jetzt heißt's warten auf Regen. Wir bleiben noch beim Thema extreme Trockenheit, schauen zu unseren Volksfesten in Bayern, die gerade laufen. In Dachau in Oberbayern wurde das Feuerwerk gestrichen. In Neumarkt in der Oberpfalz wird heute entschieden, ob es ein Feuerwerk am Abend gibt. Straubing in Niederbayern bleibt dabei heute Abend auf dem Gäuboden-Volksfest. Der Stausommer geht weiter in Teilen des Freistaates. Ab heute kommt der nächste Schwung Baustellen in München dazu. Darunter die Landshuter Allee zwischen Dachauer Straße und Mosacher. Gebaut wird auch am Luise-Kieselbach-Platz und bei der Münchner S-Bahn. Die Großbaustelle rund um Leim geht in die nächste Runde. Immer gut informiert mit Nachrichten für Bayern, Deutschland und die Welt wieder zur vollen Stunde.
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7: Heute vor allen Dingen im Norden nochmal ziemlich freundlich und im Süden gibt's noch einige Regenschauer, teilweise auch Gewitter, die dann aber später Richtung Nachmittag abziehen werden und dann wird's auch da freundlicher. Die Topwerte heute bei insgesamt etwas kühleren 18 bis 27 Grad. Der Arabella Bayern Wettertrend. Morgen dann am Dienstag eine Regenfront, die sich über das ganze Land schiebt und die Temperaturen schnaufen einmal eine Runde durch. Ab Mittwoch lockert's dann an den Alpen wieder auf, während im übrigen Bayern noch ein paar dichtere Wolken und unterwegs sind, mit hier und da mal einem leichten Schauer. Aber temperaturtechnisch geht es dann schon wieder nach oben. Donnerstag insgesamt etwas unbeständig, mit stellenweisem Regen und frischem Wind. Also da ist in den nächsten Tagen auf jeden Fall Bewegung beim Wetter drin.
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7: 6:35 die wichtigsten Verkehrshinweise aktuell für euch in Bayern. A3 Passau Richtung Nürnberg zwischen Garham-Vilshofen und Ingensbach. Hier braucht ihr aktuell gute 10 Minuten länger. Und dann haben wir noch die A9 München-Nürnberg zwischen Denkendorf und Altmühltal gerade aufgeploppt in beiden Richtungen. Achtung, ein Reh auf der Fahrbahn. Die aktuellsten Bayern-Blitzer, dank euch haben wir sie hier. Einmal in Oberbayern in Hausham, die Tegernseer Straße von Petra, Dankeschön. Und in der Oberpfalz in Amberg die Speckmannshofer Straße von Jörg. Wenn ihr noch mehr habt, ruft gerne durch. Kostenlose Nummer 0800 4177 177. Dankeschön.
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7: Und mit UB40. Red, red wine. Außerdem Laura Branigan. Self-Control. Und wir starten mit Bros. When will I be famous?
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1: Under Pressure, Queen und David Bowie. Und jetzt steigt der Druck auf euer Ohr.
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1: Denn jetzt geht's wieder ans Raten. Neue Woche, neues DAB Plus Radio im Arabella Bayern Design. Freitag geht's raus und wir sind hier mittendrin im Sommerferien-Spezial, dritte Woche. Das heißt, wir suchen nicht Songs aus 70ern, 80ern, 90ern, sondern Fernsehsendungen, Fernsehserien. Und das anhand der Titelmelodien. Und wie gewohnt gibt's davon auch immer nur einen ganz klitzekleinen Ausschnitt, ein akustisches Puzzleteilchen. Jeden Tag von einer anderen Stelle aus dieser Titelmelodie. Und wenn ihr das zusammenpuzzelt, dann kommt ihr bestimmt auf die Lösung und könnt mitmachen. Und dann gehört euch vielleicht bald schon das DAB Plus Radio im Arabella Bayern Design. So, genug der Vorrede, jetzt geht's ans Eingemachte. Ich hoffe, ihr habt so ein bisschen lauter gedreht, dass ihr genau hinhören könnt. Das hier ist der Montagsausschnitt, der allererste Ausschnitt von unserer neuen gesuchten Wochenserie. Bitte sehr. Eine ganz knappe Sekunde lang. Wir hören nochmal rein. So. Geht ja schon wieder gut los. Habt ihr eine Idee, was es sein könnte? Dann klingelt doch jetzt schon gerne durch. 0800 4177 177 oder schickt eine Nachricht rein ins Studio über unseren Studio-Chat-Button und den findet ihr auf arabella-bayern.de und natürlich auch ganz oben in der Leiste bei unserer kostenlosen App. Mal schauen, was ihr da erkannt habt. Hier ist Laura Brannigan für euch. It's Self-Control. 6:42, gut 20 vor 7. Guten Morgen.
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UB40 Red Red Wine. 6:48, 12 Minuten vor 7, 17 Grad in Coburg in Oberfranken, Pfarrkirchen in Niederbayern, 18 Grad und 18 auch in Pfarrkirchen in Niederbayern. Und jetzt gucken wir nochmal auf die aktuellen Entwicklungen am Himmel für den heutigen Tag. Im Süden gebietsweise kräftige Schauer und Gewitter, am Nachmittag von Norden her dann zunehmend Auflockerungen, dazu ein böiger Wind, aber immerhin wird es dann auch im Süden etwas trockener am Nachmittag. Und habt ihr das gehört? Meine Güte, ein 18-jähriger Bauarbeiter aus Belgien hat an einem seiner ersten Arbeitstage bei Abrissarbeiten in einem alten Haus einen Goldschatz mit Barren im Wert von 9 Millionen Euro entdeckt. Also war ja quasi einer der ersten Arbeitstage auch einer seiner letzten, oder? Also wenn er den Schatz, den er gefunden hat, behalten darf zumindest. Krasse Geschichte. Aber bitte nicht zu Hause nachmachen. Also jetzt bitte nicht zu Hause auf Schatzsuche gehen und die Wände aufstemmen. Vor allen Dingen bitte auch keine tragenden Wände. Das könnte dann irgendwie blöd enden, ne? Euch einen guten Start in die neue Woche. Auch ohne Goldbarren und alles, was sonst noch wichtig ist für den Montagmorgen. Das gibt's um voll von Moritz Einzel in den Arabella-Wahlnachrichten. Jetzt erstmal Swing Out Sister, Breakout. Guten Morgen.

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9: Ich bin Moritz Einzel. Guten Morgen. Grünen-Chef Banaschak hat die CDU aufgefordert, nach den Landtagswahlen im Osten auch mit der Linkspartei über eine mögliche Regierungsbildung zu sprechen. Im ZDF-Sommerinterview kritisierte er den Unvereinbarkeitsbeschluss.
10: Ja, ich halte das für unverantwortlich aus folgendem Grund. Man kann der Politik der Linken kritisch gegenüber eingestellt sein. Und dass zwischen der CDU und der Linken große Differenzen bestehen, ist ja klar. Aber Heidi Reicheneck will nicht die Mauer wieder aufbauen. Und Heidi Reicheneck will auch nicht massenhaft Menschen aus Deutschland ausweisen. Sie will nicht am Ende die Grundfesten der Demokratie einreißen.
9: Hintergrund der Forderung sind die Umfragewerte der AfD, besonders in Sachsen-Anhalt. Wegen des milliardenschweren Investitionsbedarfs beim Hitzeschutz hat Bayerns SPD-Chefin Endres ein Sofortprogramm für Krankenhäuser, Alten- und Pflegeheime im Freistaat gefordert. Bayern erhalte durch das Länder- und Kommunalentlastungsgesetz des Bundes in den kommenden Jahren einen zusätzlichen finanziellen Spielraum von knapp 1 Milliarde Euro. Dieses Geld müsse zuallererst in den Schutz besonders gefährdeter Menschen fließen. Die deutschen Hindernisläufer haben zum Abschluss der Leichtathletik-EM in Birmingham Gold und Bronze über die 3000 Meter geholt. Frederik Ruppert wurde Europameister und sagte in der ARD:
11: Ich wusste, die Bedingungen hier sind am ersten meine Bedingungen, von daher war das eine Chance, die ich nutzen musste. Und ja, ich bin einfach nur happy, dass es so ausgegangen ist.
9: Karl Bebendorf sprintete auf den 3. Platz. Speerwerferin Julia Ulbricht gewann Silber, ebenso die deutsche Mixed-Staffel über 4x400 Meter. Amanal Petros holte Gold im Marathon.
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12: Ein bisschen abwechslungsreicher geht es in diese neue Woche rein als noch zuletzt. Da hatten wir strahlend blauen Himmel. Heute sind doch einige Wolken unterwegs und auch im Süden wird es immer mal wieder nass werden, zumindest in der ersten Tageshälfte. In der zweiten Tageshälfte, dann am Nachmittag, wird es von Norden her freundlicher und die Schauer und die letzten Gewitter ziehen dann Richtung Süden ab. Die Topwerte 18 bis 27 Grad, also insgesamt etwas verträglicher als noch in den letzten Tagen. Der Arabella-Bahn-Wettertrend: morgen dichte Wolken, flächendeckend immer mal wieder Regen bei etwas kühleren Werten. Mittwoch schaut dann die Sonne vor allen Dingen am Alpenrand wieder öfter vorbei und es wird auch da nochmal etwas wärmer. Donnerstag dann wieder weiterhin wechselhaft, Sommerwetter mit Sonne und Wolken am Himmel und ab und an werden wir dabei nass.
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12: 7:02, die wichtigsten Verkehrshinweise aktuell für euch in Bayern. Achtung bitte auf der A3 Frankfurt-Würzburg. Zwischen Aschaffenburg-West und Weibersbrunn in beiden Richtungen ein Geisterfahrer hier unterwegs. Bitte nicht überholen, Vorsicht auf beiden Richtungsfahrbahnen. A3 Frankfurt-Würzburg zwischen Aschaffenburg-West und Weibersbrunn in beiden Richtungen ein Geisterfahrer. Bitte nicht überholen. Dann haben wir die A3 Passau Richtung Nürnberg zwischen Ingensbach und dem Kreuz Deggendorf. Stockender Verkehr. etwa 10 Minuten plus. Dann geht's noch rüber zu den aktuellsten Bayern-Blitzern. Von Michaela gemeldet in Oberbayern in Starnberg die Andechser Straße und in Unterfranken in Würzburg die Riemenschneiderstraße von Gerry. Wenn ihr noch was habt, was wir nicht haben, sagt einfach gerne Bescheid. Kostenlose Nummer ist die 0800 4177 177. Danke.
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12: Und mit dem mehr Musiksommer, auch wenn sich heute vielleicht mal ein paar mehr Wolken dazwischen schieben und es im Süden auch hier und da mal nass wird. Macht gar nichts, dreht das Radio einfach auf. Die Soldens gleich, I heard it through the grapevine. Und vor noch der Boss. Der einzige Boss, den wir um diese Uhrzeit ertragen. Bruce Springsteen, Dancing in the Dark. Guten Morgen.

Hier ist Sarah Bellabahn, Bayerns Musiksender. Schön, dass ihr mit dabei seid an diesem Montagmorgen. Und jetzt kommen wir zu den wirklich wichtigen Dingen des Lebens. Wir kommen zum Tag des Vanillepuddings, der ist nämlich heute. Jawohl, Tag des Vanillepuddings, auch den gibt's. Und glaubt es oder glaubt es nicht, als wir darüber gesprochen haben in der Redaktion, ging es ruckzuck zur Diskussion. Ich sag's euch, über Vanillepudding muss man sich mal vorstellen. Ne? Die einen so, nee, Pudding mag ich nicht. Andere dann wieder, oh ja, lecker, aber bitte ohne Klümpchen. Sonst mag ich das nicht. Und auf gar keinen Fall darf da Haut drauf sein. Und dann hab ich mich auch noch geoutet und hab gesagt, dass ich früher den Vanillepudding von meiner Oma immer so gegessen habe, dass ich so ein Loch in diese Haut gemacht habe mit dem Löffel. Und dann habe ich den Pudding darunter rausgegessen, damit ich dann zum Schluss die Haut essen kann. Und ja, Klümpchen fand ich auch immer toll. So, jetzt ist es raus. Und wenn das bei uns schon so eine Diskussion war, dann würde ich euch bitten, öffnet euch, outet euch. Vanillepudding, ja oder nein? Mit Haut, ohne Haut, mit Sahne, ohne Sahne? Wie steht ihr zu Klümpchen? Ruft doch gerne mal an. Was sind eure Erinnerungen vielleicht an Omas Pudding oder was auch immer? Alles rund in den Vanillepudding. Ich würde es gerne wissen. Erzählt's doch mal. Outet euch. Gerne per Telefon 0800 4177 177 oder

The Queen of Pop, Madonna, Like a Virgin hier auf Arabella Bayern, Bayerns Musiksender. Aktuell 18 Grad in Landshut in Niederbayern, 15 in Bad Brückenau in Unterfranken und Neu-Ulm in Schwaben, 17 Grad. Überwiegend wolkig heute mit einzelnen Schauern im Norden und längerem Regen sowie Gewittern südlich der Donau. Später von Norden her dann in der zweiten Tageshälfte freundlicher und trockener. So, und jetzt haben wir hier heute Tag des Vanillepuddings. Ich habe ja gerade so ein bisschen erzählt, so ein bisschen aus dem Nähkästchen geplaudert, weil es eine Riesendiskussion war bei uns in der Redaktion. Und Kerstin hat mir ganz schnell hier geschrieben, eine Nachricht ins Studio aus Bayreuth in Oberfranken. Und sie schreibt hier, unsere Mama hat uns mit Smarties immer noch ein Gesicht auf den Pudding gelegt. Mein Bruder hat alles gegessen. Ich habe die Haut immer abgekratzt und liegen gelassen, schreibt sie hier noch. Mag ich überhaupt nicht. Aber mein Bruder hat sowieso immer alles weggefuttert, was süß war. Grüße zu euch ins Studio. Schöne Woche, Kerstin aus Bayreuth. Ja, vielen Dank dafür. Der Bruder, ja genau, wunderbar. Also, wenn ihr auch noch irgendwelche coolen Erinnerungen habt und wenn ihr auch vielleicht sagen wollt, Vanillepudding mit Haut, ohne Haut oder keine Ahnung, mit Klümpchen, ohne Klümpchen, lasst mich gerne mal wissen. Also bei uns, wie gesagt, war das eine Riesendiskussion in der Redaktion. Schickt's einfach gerne rüber. Und alles, was sonst wirklich noch wichtig ist, das gibt es um halb im Arabella Bayern News Update von Lisa Nagler. Bis dahin 70er, 80er, 90er. Rod Stewart, ohne Klümpchen. This old heart of mine. Das ist Bayerns Musiksender. Guten Morgen. So

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9: Mit Lisa Nagler, schönen guten Morgen. Wir warten auf Regen. Die Trockenheit betrifft auch immer mehr Volksfeste in Bayern. Sein Feuerwerk abgesagt hat Dachau in Oberbayern am Abend, war ein Ersatztermin für den Donnerstag. In Neumarkt in der Oberpfalz, da wird heute Vormittag entschieden, ob es ein Feuerwerk am Abend gibt. Straubing in Niederbayern bleibt dabei, heute Abend auf dem Gäubodenvolksfest. Wie viele Städte und Gemeinden im Freistaat muss auch die Stadt München sparen. Der Rotstift wird unter anderem bei den Öffentlichen angesetzt, im Busnetz. Die Münchner Verkehrsgesellschaft testet deswegen ab heute neue Busse, um anzupassen. 2 Wochen lang sind kleinere Midi-Busse unterwegs für bis zu 60 Fahrgäste. Es ist das beste deutsche Ergebnis seit knapp 30 Jahren. Die Leichtathletik-EM in Birmingham ist zu Ende. Die deutsche Bilanz? 6-mal Gold, 10-mal Silber und 5-mal Bronze. Fürs deutsche Team gab's noch Gold am Ende für Hindernisläufer Frederik Ruppert über 3000 Meter. Silber für die Sprint-Mixed-Staffel und für Speerwerferin Julia Ulbricht. Immer gut informiert, mehr Nachrichten für Bayern, Deutschland und die Welt dann wieder zur vollen Stunde.
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10: Ja, heute ein bisschen unbeständiger als in den letzten Tagen. Das kann man auf jeden Fall sagen, denn wir haben deutlich mehr Wolken am Himmel und es wird vor allen Dingen im Süden nochmal nass mit Regen und Gewittern. Das Ganze zieht dann aber im Laufe des Tages nach Süden ab und dann wird es von Norden her freundlicher. 18 bis 27 Grad gibt es heute. Der Arabella Bayern Wettertrend morgen im ganzen Freistaat eher nass und auch spürbar nochmal kühler. Mittwoch geht es wieder ein bisschen nach oben mit den Temperaturen. Ein Sonne-Wolken-Mix, der sich dann am Donnerstag mit stellenweisen Regen und einzelnen Gewittern aber auch noch mal ein bisschen nasser darstellt. In den Nächten liegen die Tiefstwerte bei 18 bis 12 Grad.
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10: 1:08 die wichtigsten Verkehrshinweise aktuell für euch in Bayern. Wir haben die A3 Passau Richtung Nürnberg zwischen Hengersberg und Kreuz Deggendorf. Da staut sich's 10 Minuten mehr. Und die A9 Halle-Leipzig Richtung Nürnberg zwischen Marktschorgast und dem Dreieck Bayreuth-Kulmbach. Auch da ein bisschen Geduld, aber auch nur 10 Minuten plus. Kurz noch rüber zu den aktuellsten Bayern-Blitzern. Einmal in Hausham in Oberbayern die Tegernseer Straße von Petra und in der Oberpfalz in Amberg die Speckmannshofer Straße von Jörg. Für mehr einfach anrufen. Kostenlose Nummer ist die 0800 4177 177. Dankeschön.
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10: Und da bringen wir ordentlich Schwung in die Bude. Gut gelaunt rein in die neue Woche mit dem Meermusik-Sommer und Donner-Summer. Hot Stuff. Außerdem Frankie Goes to Hollywood. Relax. Und wir starten mit Eddie Grant. Do you feel my love? Auf geht's.
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0: auf Arabella Bayern. Bayerns Musiksender, 7.39 Uhr, gleich 20 vor 8. Und jetzt schmeißen wir mal den Fluxkompensator an und reisen in der Zeit zurück. Heute vor genau 35 Jahren waren sie ganz oben in den Charts. Right Said Fred mit I'm Too Sexy. Und dass dieser Song überhaupt existiert, das ist einem spontanen Gag im Fitnessstudio zu verdanken. Die Brüder Richard und Fred Fabres, alias eben Right Said Fred, leiteten damals ein Gym in London. Und an einem brütend heißen Sommertag riss sich eben Richard vor dem Spiegel das Shirt vom Leib und sang völlig überspitzt diesen einen Satz, I'm Too Sexy, vor sich hin. Und aus diesem Lacher machten dann die beiden ein Demo, das erstmal von fast allen großen Plattenfirmen abgelehnt wurde. Ein gigantischer Irrtum, wie sich herausstellen sollte, denn der Track ging weltweit durch die Decke, stürmte sogar auf Platz 1 der US-Charts und machte die glatzköpfigen Brüder über Nacht zu Weltstars. Und deshalb jetzt, vor 35 Jahren ganz oben, heute Morgen in euren Ohren. Brust raus, Bauch rein und los geht's. Right Said Fred, I'm too sexy.
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Frankie Goes to Hollywood, relax, auf Arabella Bayern. Aktuell 17 Grad in Zirndorf in Mittelfranken, 16 haben wir in Naburg in der Oberpfalz und Neusees in Schwaben, 19 Grad. Heute viele Wolken, böiger Wind, südlich der Donau, auch öfter mal Regen oder Gewitter noch. Im Tagesverlauf wird's dann trockener von Norden her und auch wieder freundlicher. Du meine Güte, von 0 auf 100 in 0,66 Sekunden, das hat jetzt ein experimenteller Magnetschwebezug in China geschafft. In etwas über 5 Sekunden ging der dann hoch auf über 800 km/h. Das muss man sich mal vorstellen. Das ist ja die vierfache Beschleunigung eines Formel-1-Wagens. Also ich weiß nicht, ich sehe da erstmal jetzt keine Möglichkeit, dass da normale Menschen mitfahren können, oder? Das drückt dir doch alles raus. Wenn dann der Zug am Ziel ist, dann kommt die Ansage: Bitte nehmen Sie alle persönlichen Gegenstände mit, auch Ihre Wirbelsäule. Oder? Meine Güte! 800 km/h innerhalb von 5 Sekunden. Boah. Und alles, was sonst noch wichtig ist an diesem Montagmorgen, das gibt's um voll von Moritz Einzel in den Arabella Bayern Nachrichten. Hier ist Donna Summer für euch.

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10: Ich bin Moritz Einzel, guten Morgen. Es ist der größte Waldbrand in der belgischen Geschichte, das Feuer im Hohen Venn. Weil die Flammen immer näher an Monschau in Deutschland herangerückt sind, mussten dort etwa 30 Menschen ihre Häuser verlassen. Feuerwehrsprecher Tobias Schell.
11: Es handelt sich dort um einen Nadelwald, der relativ schnell abbrennen kann. Die Windrichtung mussten wir auch noch mit bedenken und daher haben wir schnell reagiert.
10: Momentan kommt leichter Regen den Arbeiten der Einsatzkräfte im Hohen Venn entgegen. Wegen der Trockenheit ist beim Volksfest in Dachau das Feuerwerk abgesagt worden. Die Stadt strich das Spektakel zum Festabschluss gestern Abend. Heute Vormittag soll entschieden werden, ob es beim Jura-Volksfest in Neumarkt ein Feuerwerk gibt. Straubing will zum Abschluss des Gäubuden-Volksfests am Feuerwerk festhalten. Die Leichtathletik-EM in Birmingham ist mit weiteren Medaillen für Deutschland zu Ende gegangen. Frederik Ruppert holte Gold über 3000 Meter Hindernis, Bronze ging an seinen Teamkollegen Karl Bebendorf. Gold gewann zuvor bereits der Marathonläufer Amanal Petros. Zudem gab es Silber für die Speerwerferin Julia Ulbricht und die Mixed-Sprint-Staffel.
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12: Unbeständig geht's in die neue Woche rein bei 18 bis 27 Grad. Heute viele Wolken unterwegs. Zwischendurch kann es vor allen Dingen im Süden noch mal nass werden. Zum Teil auch gewittern, aber zum Nachmittag hin wird's dann auflockern. Von Norden her wird's freundlicher und trockener. Der Arabella Bayern Wettertrend. Morgen viele Wolken, verbreitet auch Regen, insgesamt spürbar kühler. Mittwoch dann zunächst mal in Alpennähe etwas mehr Sonne wieder. Ansonsten bleiben Wolken mit einzelnen Schauern auch noch mal unterwegs. Auch der Donnerstag verläuft wechselhaft bei zeitweiligem Regen und Werten von bis zu 27 Grad. Die Nächte kühlen wieder ein bisschen ab. 18 bis 12 Grad sind die Tiefstwerte.
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12: Um eine Minute nach 8 die wichtigsten Verkehrshinweise aktuell für euch in Bayern. Einmal die A9 Halle-Leipzig Richtung Nürnberg zwischen Marktschorgast und dem Dreieck Bayreuth-Kulmbach. Etwa eine Viertelstunde mehr. Und dann haben wir noch die A96 München Richtung Lindau zwischen Blumenau und dem Gräfelfinger Tunnel. Ein brennendes Fahrzeug, bitte eine Gasse für Rettungs- und Einsatzfahrzeuge bilden. Und wir schauen rüber auf die aktuellsten Bayern-Blitzer. Hier haben wir einmal in Oberbayern in Starnberg die Andechser Straße von Michaela und in Würzburg in Unterfranken die Riemenschneider Straße von Gerry. Für mehr 0800 4177 177. Dankeschön.
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12: Und mit dem mehr Musiksommer, auch wenn ein paar mehr Wolken unterwegs sind, wir drehen den Sonnenschein fürs Radio auf, gleich mit Roxette und Joyride. Vor noch Rick Springfield, Love Somebody. 70er, 80er, 90er. Das ist Bayerns Musiksender. Guten Morgen.

Tag des Vanillepuddings ist heute, ob ihr es glaubt oder nicht. Ja, es gibt auch dafür einen Tag. Und damit schönen guten Morgen hier auf Arabella Bayern, Bayerns Musiksender. Und es hat bei uns, als wir darüber gesprochen haben in der Redaktion, mehr oder weniger scherzhaft eigentlich, hat das zu Riesendiskussionen geführt, weil der eine sagte dann so, oh, geh mir weg mit Pudding, mag ich gar nicht. Der nächste sagte dann schon wieder, oh, lieb ich, aber bitte ohne Klümpchen, bitte ohne Haut. Ich habe dann gesagt, also für mich war die Haut gar kein Problem. Ich habe das sogar sehr, sehr gerne gegessen. Ich habe die zum Schluss mir aufgehoben und ich finde auch tatsächlich Klümpchen gut. Und da wollte ich mal ganz gerne von euch wissen, wie es denn bei euch so ist. Was habt ihr für Erinnerungen an Vanillepudding? Was bedeutet euch das Ganze? Mögt ihr es mit Haut, ohne Haut, wie auch immer? Und da habe ich auch von Iris noch eine Nachricht bekommen, direkt ins Studio. Schönen guten Morgen, lieber Carsten. Zum Thema Vanillepudding fällt mir nur eins ein. Der einzig wahre Seelentröster ist er, wenn er noch warm ist. Und zwar gestern, heute und für immer. Schönen Tag, herzliche Grüße aus Fischbach auch von Iris. Und da muss ich dir absolut recht geben, das Ding ist nach wie vor, egal ob es 10 Jahre, 20 Jahre, 30 Jahre her ist, 40 Jahre, was weiß ich, oder in der Zukunft. Vanillepudding warm ist und bleibt ein perfekter Seelentröster. Kann ich nur doppelt und dreifach unterstreichen. Und wenn ihr auch eine Meinung dazu habt, gerne eure Geschichten, eure Erinnerungen daran rein ins Studio schicken. Sprachnachricht, Textnachricht geht über unseren Studio-Chat-Button auf arabella-bayern.de und natürlich auch in unserer kostenlosen App oben in der Leiste auf den Studio-Chat-Button klicken oder telefonisch einfach mal anrufen 0800 4177 177. Ist kostenlos.

Und Altötting in Oberbayern, da liegen wir bei 19 Grad. Heute insgesamt etwas unbeständig, vor allen Dingen im Süden immer mal wieder auch ein Regenschauer oder auch ein Gewitter mit dabei. Zum Nachmittag hin wird es dann auf jeden Fall von Norden her freundlicher und auch ein bisschen auflockern und dann auch wieder trockener. Euch einen guten Start weiterhin rein mit 70ern, 80ern, 90ern und allem, was wichtig ist. Alles, was ihr wissen müsst, um halb von Lisa Nagler im Arabella Bayern News Update. Morgen! 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

FR David and Words hier auf Arabella Bayern. Bayerns Musiksender, euch einen schönen Start in die neue Woche bei 20 Grad in Sulzfeld in Unterfranken, 16 in Hersbruck in Mittelfranken.

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4: Mit Lisa Nagler, schönen guten Morgen. Danke an die Einsatzkräfte. Übers Wochenende haben Hunderte mehrere Waldbrände im Freistaat gelöscht, vor allem in Unterfranken. Der größte Brand war in Waldaschaff. Rund 30 Hektar haben gebrannt. 5 Feuerwehrleute und eine Passantin wurden verletzt. Auch in Rechtenbach waren fast 500 Kräfte im Einsatz. Jetzt heißt's warten auf Regen. Wir bleiben noch beim Thema extreme Trockenheit. Schauen zu unseren Volksfesten in Bayern, die gerade laufen. In Dachau in Oberbayern wurde das Feuerwerk gestrichen. In Neumarkt in der Oberpfalz wird heute entschieden, ob es ein Feuerwerk am Abend gibt. Straubing in Niederbayern bleibt dabei heute Abend auf dem Gäubodenvolksfest. Der Stausommer geht weiter in Teilen des Freistaates. Ab heute kommt der nächste Schwung Baustellen in München dazu, darunter die Landshuter Allee zwischen Dachauer Straße und Mosacher. Gebaut wird auch am Luise-Kieselbach-Platz und bei der Münchner S-Bahn. Die Großbaustelle rund um Leim geht in die nächste Runde. Immer gut informiert, mehr Nachrichten für Bayern, Deutschland und die Welt dann wieder zur vollen Stunde.
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5: Im Süden Bayerns heute am Vormittag noch einige Regenschauer und teilweise auch Gewitter unterwegs. Zum Nachmittag hin wird's besser. Von Norden her klart's dann etwas auf, lockert es auf, Sonne kommt mal raus und vor allen Dingen wird's dann auch wieder trockener. Das Ganze bei 18 bis 27 Grad. Der Arabella Bayern Wettertrend morgen am Dienstag schiebt sich dann eine neue Regenfront über das ganze Land und die Temperaturen schnaufen mal eine Runde durch. Mittwoch lockert's dann an den Alpen wieder auf, während im übrigen Bayern noch einige dichte Wolken unterwegs sind mit leichten Schauern. Auch am Donnerstag bleibt es etwas unbeständiger und stellenweise regnet es auch bei frischem Wind.
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5: Um 9:02 mit den wichtigsten Verkehrshinweisen aktuell für euch in Bayern. Derzeit haben wir keine größeren Staus für euch, deshalb gute und sichere Fahrt. Und dann schauen wir noch rüber zu den aktuellsten Bayernblitzern, gemeldet von euch. Vielen Dank fürs Durchgeben. Es wird zum einen fotografiert in Oberbayern in Ingolstadt in der Oskar-von-Miller-Straße. Dankeschön, Tanja, fürs Durchgeben. Und dann haben wir noch einen weiteren in Spatzenhausen in der Olympiastraße. Für mehr gerne Bescheid geben 0800 4177 177.
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5: Und mit den ganz großen Stars. Michael Jackson ist mit dabei. Smooth Criminal. Außerdem Whitney Houston. I'm your baby tonight. Und wir starten mit Heaven 17. Temptation.
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Bob Marley and the Wailers, Three Little Birds hier auf Arabella Bar, Bayerns Musiksender. Vielen Dank für all eure tollen Nachrichten hier immer zu uns ins Studio. Das könnt ihr über unsere App machen oder aber auch über arabella-bayern.de. Da gibt's oben diese Leiste und da ist der Studio-Chat-Button drauf. Da könnt ihr da einfach draufklicken, Text- und Sprachnachrichten direkt ins Studio reinschicken. Und es hat auch Frank aus Erlangen in Mittelfranken gemacht. Liebes Arabella Bayern-Team, guten Morgen Carsten. Ich liebe euer Hit-Puzzle und die Idee mit den Serien jetzt in den Ferien ist mega. Ich bin zwar heute noch nicht darauf gekommen, was es ist, aber es macht sehr viel Spaß, jeden Tag mitzuraten. Macht weiter so, auch mit eurer Musik, da hängen eine Menge Erinnerungen dran. Genial. Grüße von Frank aus Erlangen. Ja, vielen, vielen Dank für deine Nachricht. Das freut uns natürlich, dass es sehr, sehr gut ankommt. Wir spielen auch nachher nochmal eine neue Runde von unserem Hitpuzzle. Vielleicht hilft es ja, wenn du den Ausschnitt gleich nochmal hörst. Ich drücke auf jeden Fall feste die Daumen. Und ja, wenn auch ihr Nachrichten reinschicken wollt, immer sehr gerne arabella-bayern.de. Oben, wie gesagt, da gibt es diese eine Leiste und da gibt es auch unter anderem so einen kleinen Button zum Anklicken. Das ist der Studio-Chat-Button. Einfach draufklicken und der Rest passiert fast von selbst. Das hier ist Whitney Houston. I'm your baby tonight. Auf Bayerns Musiksender. Guten Morgen.

16 Grad aktuell in Buchenberg im Allgäu, 17 in Wackersdorf in der Oberpfalz und Rosthal in Mittelfranken ebenfalls 17 Grad. Heute ein paar mehr Wolken unterwegs als zuletzt und vor allen Dingen im Süden kann es nochmal nass werden am Vormittag und dann ab dem Nachmittag lockert es von Norden her auf, das heißt, dann kommt auch die Sonne nochmal raus und es wird auch trockener. Und habt ihr das gehört? Was für eine Geschichte, oder? Ein 18-jähriger Bauarbeiter aus Belgien hat an einem seiner ersten Arbeitstage bei Abrissarbeiten in einem alten Haus einen Goldschatz mit Barren im Wert von 9 Millionen Euro entdeckt. Also könnte man sagen, dass quasi einer der ersten Arbeitstage auch einer seiner letzten Arbeitstage war, oder? Also zumindest, wenn er das behalten dürfte. Ne? Das wäre natürlich eine krasse Geschichte. Aber jetzt ganz, ganz wichtig, bitte nicht zu Hause nachmachen. Bitte jetzt nicht auf Schatzsuche gehen, bitte nicht die Wände aufstemmen und schon gar nicht irgendwelche tragenden Wände. Das könnte nach hinten losgehen. Ne? Alles, was sonst noch wichtig ist für euren Start in die neue Woche, gibt's um voll von Moritz Einzel in den Arabella Bahn Nachrichten. Guten Morgen.

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10: Ich bin Moritz Einzel. Guten Morgen. Anschub für Startups. Finanzminister Klingbeil will sie mit besseren steuerlichen Bedingungen unterstützen. Die Bundesregierung werde so dafür sorgen, dass deutlich mehr privates Kapital in junge, innovative Unternehmen fließe, sagte Klingbeil dem Redaktionsnetzwerk Deutschland. Junge Unternehmen scheiterten in Deutschland zu oft am Kapital für den nächsten Wachstumsschritt. Der Wald- und Flächenbrand im unterfränkischen Walderschaff ist gelöscht. Am späten Abend meldete die Feuerwehr, dass der Einsatz zurückgefahren werde, da alle festgestellten Brandstellen und Glutnester abgelöscht seien. Das Gebiet werde aber weiterhin kontrolliert. Seit Samstagnachmittag seien rund 1000 Einsatzkräfte beteiligt gewesen, hieß es. Medaillenrausch für das deutsche Team am letzten Wettkampftag der Leichtathletik-EM in Birmingham. Den Schlusspunkt setzte am Abend Frederik Ruppert mit Gold über 3000 Meter Hindernis. Am Ende holten die deutschen Athletinnen und Athleten 6-mal Gold, 10-mal Silber und 5-mal Bronze. Thomas Bremser berichtet.
11: Es ist die beste deutsche EM-Bilanz seit 28 Jahren. Allein am Abschlusswochenende gewann das Team 3 Titel und mehrere Medaillen. Für die größte Sensation sorgte Speerwerferin Julia Ulbricht, die in ihrem ersten großen Finale gleich Silber holte. Und auch die deutschen Schwimmer kehren 2 Jahre vor Olympia mit einer starken Bilanz von der EM heim. 14 Medaillen holten sie in Paris, überstrahlt vom jungen Johannes Liebmann und seinem Weltrekord über 1500 Meter Freistil.
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12: Das schaut heute ein bisschen durchwachsener aus als zuletzt. Da hatten wir ja dauernd strahlend blauen Himmel und Sonne satt. Jetzt gibt es ein bisschen Erholung, vor allen Dingen für diejenigen, die sagen, ich möchte endlich mal wieder ein bisschen durchlüften. Ich brauche mal ein bisschen Erholung von diesen doch sehr, sehr heißen Werten. Das gibt es, denn heute erreichen wir 18 bis 27 Grad in der Spitze. Dazu vor allen Dingen im Süden immer mal wieder auch ein paar Regentropfen. Vielleicht auch nochmal ein Gewitter möglich. Von Norden her klart es dann auf im Laufe des Tages, so am Nachmittag. Wird es dann von Norden her trockener und freundlicher. Der Arabella Bayern Wettertrend. Morgen nochmal dichte Wolken, flächendeckend auch Regen, verhältnismäßig frische Werte. Mittwoch schaut dann die Sonne vor allen Dingen am Alpenrand mal wieder öfter vorbei. Ansonsten bleibt es eher bewölkt und Donnerstag auch unbeständig. Das Ganze bei weiterhin moderaten Temperaturen.
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12: Um 9:03 die wichtigsten Verkehrshinweise aktuell für euch in Bayern. Keine größeren Staus. Gucken wir also gleich rüber zu den aktuellsten Bayern-Blitzern. Und da haben wir einmal von Sophia in Kempten im Allgäu die Rottachstraße durchgegeben bekommen. Und Andreas hat sich auch gemeldet bei uns mit einem Blitzer in Neumarkt in der Oberpfalz hier im Föhrenweg. Für mehr klingelt durch. Kostenlose Nummer 0800 4177 177. Dankeschön.
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12: Und mit dem Meermusik-Sommer gleich Billy Ocean, wunderbare Nummer, Caribbean Queen, außerdem R.E.M., Shiny Happy People mit dabei. Und ich gucke mal noch ein bisschen weiter in der Stunde und stelle fest, da sind die absoluten Superstars wieder ausgewählt von unserer Musikredaktion. Liebe Grüße, Fleetwood Mac mit dabei, George Michael und. Ist das nicht sensationell? Also, da kann doch die neue Woche bestens starten, oder? 70er, 80er, 90er. Wie versprochen jetzt, Billy Ocean, Caribbean Queen. Guten Morgen.

0: Happy People, das ist der Montagmorgen hier auf Bayerns Musiksender. Und jetzt sind eure Ohren wieder gefragt.
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0: Die Sommerferien-Edition. Normalerweise suchen wir immer Songs aus 70ern, 80ern, 90ern. Momentan suchen wir Fernsehsendungen, Fernsehserien aus 70ern, 80ern, 90ern. Und das auch wieder mit Musik, nämlich mit der Titelmusik aus diesen Serien. Und da gibt's auch, wie gewohnt, immer nur ein kleines akustisches Puzzleteilchen. Und wenn ihr glaubt, das im Kopf zusammengepuzzelt zu haben und ihr wisst, welche Serie wir suchen, dann könnt ihr durchrufen oder aber auch eine Nachricht ins Studio schicken. Und am Freitag geht dann ein DAB Plus Radio raus im Arabella Bayern Design. Und jetzt kommen wir zu unserer neuen Serie, weil heute ist ja Montag, da starten wir in eine neue Rätselwoche. Da kommen wir zum Montagsausschnitt von der gesuchten Serie. Ich mache jetzt mal die Musik wieder im Hintergrund aus, dass wir uns voll und ganz auf diesen Ausschnitt konzentrieren können. Achtung, hier kommt er. Schön laut machen und genau hinhören. Komm, hören wir noch mal rein. Boah. Wenn ihr da eine Idee habt, was das sein könnte, wenn es heute schon reicht für eine Idee, dann telefoniert doch gerne durch. 0800 4177 177. Die Nummer ist kostenlos. Oder schickt eine Studio-Nachricht rein über den Studio-Chat-Button. Gibt's auf arabella-bayern.de oben in der Leiste. Gleiches gilt auch für unsere kostenlose App. Bin mal gespannt, ob schon jemand drauf kommt. Gern jetzt durchtelefonieren. Drückt euch die Daumen. Hier ist Liza Minnelli und Losing My Mind.

More Than This. 20 Grad aktuell in Bad Aibling in Oberbayern, 19 in Straubing in Niederbayern und Velden in Mittelfranken, 21 Grad. Heute vor allen Dingen im Süden nochmal einzelne Schauer und Gewitter möglich. Später von Norden her freundlicher, sonniger und auch nochmal trockener. Also ein bisschen Bewegung ist da drin im Wetter. Und gleich um halb alles, was für euren Start in die neue Woche wichtig ist. Im Arabella Bayern News Update mit Lisa Nagler. Vorher noch 70er, 80er, 90er. Jetzt mit Steely Dan und Do It Again. Guten Morgen.

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8: Mit Lisa Nagler, schönen guten Morgen. Wir warten auf Regen. Die Trockenheit betrifft auch immer mehr Volksfeste in Bayern. Sein Feuerwerk abgesagt hat Dachau in Oberbayern am Abend, war ein Ersatztermin für den Donnerstag. In Neumarkt in der Oberpfalz, da wird heute Vormittag entschieden, ob es ein Feuerwerk am Abend gibt. Straubing in Niederbayern bleibt dabei heute Abend auf dem Gäubodenvolksfest. Wie viele Städte und Gemeinden im Freistaat muss auch die Stadt München sparen. Der Rotstift wird unter anderem bei den Öffentlichen angesetzt, im Busnetz. Die Münchner Verkehrsgesellschaft testet deswegen ab heute neue Busse, um anzupassen. 2 Wochen lang sind kleinere Midi-Busse unterwegs für bis zu 60 Fahrgäste. Es ist das beste deutsche Ergebnis seit knapp 30 Jahren. Die Leichtathletik-EM in Birmingham ist zu Ende. Die deutsche Bilanz? 6-mal Gold, 10-mal Silber und 5-mal Bronze. Fürs deutsche Team gab's noch Gold am Ende für Hindernisläufer Frederik Ruppert über 3000 Meter. Silber für die Sprint-Mixed-Staffel und für Speerwerferin Julia Ulbricht. Immer gut informiert, mehr Nachrichten für Bayern, Deutschland und die Welt dann wieder zur vollen Stunde.
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9: Naja, so ein Regenschirm, vor allem im Süden, so in den Vormittagsstunden über den Mittag hinweg, das kann man nicht schaden, wenn man den dabei hat. Ansonsten wird es dann ab Nachmittag besser. Im Norden werden dann nämlich die Wolken langsam auflockern und das Ganze zieht sich dann auch so langsam aber sicher für den Süden durch. Ab dem Nachmittag, wie gesagt, 18 bis 27 Grad heute die Spitze. Der Arabella Bayern Wettertrend. Morgen im ganzen Freistaat eher nass, spürbar kühler und Mittwoch dann ein Sonne-Wolken-Mix, wobei es dann in den Alpen schon wieder freundlicher ist. Und am Donnerstag gibt es aber auch nochmal einzelne Regen- oder auch Gewitterschauer. Die Nächte, die kühlen nochmal ein bisschen ab, 18 bis 12 Grad.
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9: 3:30, die wichtigsten Verkehrshinweise aktuell für euch in Bayern. Eine Kleinigkeit von der A995 München Richtung Kreuz München Süd zwischen Unterhaching und Sauerlach. Hier braucht ihr etwa 10 Minuten länger. Und da gucken wir noch rüber zu den aktuellsten Bayern-Blitzern. Gemeldet von euch, vielen Dank dafür. Einmal in Unterfranken in Aschaffenburg, die Obernauer Straße. Das kam von Beate, danke sehr. Und außerdem wird noch fotografiert in Fürth in Mittelfranken die Friedlandstraße. Das Ganze von Stefan. Wenn ihr noch was habt, was wir nicht haben, sagt Bescheid. Kostenlose Nummer 0800 4177 177. Kommt gut an.
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9: Ja.
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9: Und mit Fleetwood Mac. Go your own way. Außerdem George Michael. I want your sex. Und wir starten mit Limps Inc. Funky Town. Auf geht's.
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ihr Lieben, jetzt müsst ihr mal ganz stark sein, denn es ist tatsächlich schon 39 Jahre her, also fast 40 Jahre her, da kam heute auf den Tag genau ein gewisser Film in die Kinos in den USA. Dirty Dancing. Bei uns das Ganze dann 4 Tage später, also von heute aus gesehen wäre das dann am kommenden Freitag. Ja, und dieser Film, der ließ ja mal so richtig die Kassen klingeln, oder? Der Streifen hatte ja so ein Mini-Budget von gerade mal 6 Millionen Dollar, aber am Ende wurden über 210 Millionen an den Kinokassen weltweit eingespielt. Und dazu war übrigens Dirty Dancing der erste Film überhaupt, der sich über 1 Million Mal auf VHS-Videokassette verkauft hat. Also nichts mit Streaming, sondern Videokassette. Und der Soundtrack, ja klar, ohnehin legendär. Ein absoluter Gigant mit mehr als 32 Millionen verkauften Alben. Und ich habe euch jetzt zum 39. Jahrestag von Dirty Dancing in den amerikanischen Kinos was Schickes aus dem Soundtrack mal rausgesucht. Und zwar mal was anderes, nämlich Frankie Valli and the Four Seasons und Big Girls Don't Cry. Das ist so der ultimative gute Launeschub für den Montagmorgen.

Legendär George Michael, I Want Your Sex, hier auf Arabella Bayern, Bayerns Musiksender. Schön, dass ihr mit dabei seid und ich kann euch nur raten, bleibt dabei, denn jetzt kommt mein Kollege Uli Flohl für euch gleich rein ins Studio und bringt euch durch den Vormittag rein in den Nachmittag. Mit 70ern, 80ern, 90ern, unter anderem mit dabei Rod Stewart, Chris Rea, Queen, U2 und viele weitere. Also, es lohnt sich. Viel Spaß mit Uli.

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13: Ich bin Moritz Einzel. Das enorme Feuer im Naturschutzgebiet Hohes Venn in Belgien ist näher an die deutsche Grenze herangerückt. Im Moment sei die Lage aber stabil, sagt die Feuerwehr. In der Nacht mussten rund 30 Bewohner in Monschau zur Sicherheit ihre Häuser verlassen. Claudia Wächter berichtet.
14: Es regnet und das hilft natürlich den Einsatzkräften, macht aber auch den Leuten Hoffnung, die aus ihren Häusern flüchten mussten, die nun um ihr Hab und Gut bangen. Bis auf einige hundert Meter war die Flammenfront an das Wohngebiet in Monschau herangerückt. Im Minutentakt waren Transporter mit Wassertanks ins Einsatzgebiet gerollt. Seit heute Morgen sind auch wieder Löschhubschrauber unterwegs, denn unter Kontrolle ist der größte Waldbrand in Belgiens Geschichte noch nicht.
13: Offenbar verlassen immer mehr Migranten und abgelehnte Asylbewerber freiwillig Deutschland. Laut den Funke-Zeitungen reisten in den ersten 6 Monaten des Jahres fast 9.300 Menschen im Rahmen von Rückkehrprogrammen zurück in ihre Heimat. Das waren etwa 2.000 mehr als im Vorjahreszeitraum. Die Behörden schoben fast 19.000 Menschen ab. Bayerns SPD-Chefin Endres hat mehr Hitzeschutz in den Krankenhäusern gefordert. Sie sprach sich für ein Sofortprogramm für Kliniken, Alten- und Pflegeheime im Freistaat aus. Bayern erhält laut Endres durch das sogenannte Länder- und Kommunalentlastungsgesetz des Bundes in den kommenden Jahren knapp 1 Milliarde Euro. Dieses Geld müsse in den Schutz besonders gefährdeter Menschen fließen. Etwa jeder 10. junge Mensch im Alter zwischen 20 und 24 Jahren ist in Deutschland ohne Job, Bildungs- oder Ausbildungsplatz. Der Anteil ist höher als in den Niederlanden, Schweden oder Tschechien, aber liegt unter dem EU-Schnitt von 12,9%, wie das Statistische Bundesamt berichtet. Am höchsten ist die Quote in Rumänien mit 22,8%.
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15: Da haben viele drauf gewartet. Jetzt ist die Abkühlung unterwegs. Vor allen Dingen im Süden Bayerns gibt's zahlreiche Regenschauer und Gewitter. Zur Mittagszeit lockert's vorübergehend kurz auf. Nördlich der Donau bleibt es bei einem Mix aus Sonne und Wolken. Temperaturen lange nicht mehr so heiß wie die vergangenen Tage. Nur noch 25 Grad in der Spitze. Der Arabella Bayern Wettertrend. Morgen am Dienstag starten wir teilweise noch aufgelockert. Lediglich an den Alpen bleibt es unbeständig mit Regenschauern. Tagsüber zieht dann die nächste Wärmefront auf. Es wird wärmer als heute, aber wir bekommen weiterhin immer wieder etwas Regen.
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5: Schönen Vormittag. Ich bin Arabella aus der Arabella Bayern Verkehrszentrale und hier sind die wichtigsten Verkehrshinweise aktuell für euch in Bayern. Es ist wirklich schon ruhig hier im Vormittag. Nur auf der A8 München Richtung Stuttgart zwischen dem Kreuz Ulm und Oberelchingen. Hier ist die Standspur blockiert, außerdem Personen auf der Fahrbahn da, also aufpassen. Dann schauen wir noch zu euch auf die B2 Donauwörth Richtung Augsburg zwischen Mertingen und Nordendorf. Da gab es einen Unfall, hier ist die rechte Spur blockiert. Gute Fahrt und alle aktuellen Staus lest ihr in der kostenlosen Arabella Bayern App.
16: 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Und hier ist Uli Floll.
17: Also das große Durchlüften hat begonnen. Servus alle zusammen. Bayern reißt die Fenster auf und lässt die Hitze raus. Und von mir gibt's ganz viel Musik für euren Start in den Vormittag. Supertramp, Yusundur zusammen mit Nini Cherry. Und hier sind Spandau Ballet und Gold.

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1: Wer braucht schon Italien oder Malle, wenn wir fast das Gleiche bei uns mitten in Bayern haben? Beim Altmühlsee-Festival in Mittelfranken wird am Samstag rund um das Seeufer in allen Strandhäusern gerockt, getanzt, gesungen. Von Rockabilly bis Blues. Das Beste ist,

Eine gemütliche Feier- und Genussmeile. Das Highlight ist aber definitiv der verkaufsoffene Sonntag. Da bummelt ihr zusätzlich entspannt zu den geöffneten Geschäften. 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Und hier ist Phil Collins, ganz kuschelig, One More Night.

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8: Die ganz große Hitze ist durch. Vor allen Dingen im Süden, an den Bergen, in Oberbayern und im Allgäu. Zahlreiche Regenschauer und Gewitter. Am ehesten lockert so um die Mittagszeit jetzt mal so ein bisschen auf. Aber ansonsten bleibt es einigermaßen trüb und nass. Nördlich der Donau Richtung Franken, da bleibt es bei einem meist trockenen Sonne-Wolken-Mix. 19 bis 25 Grad. Deutlich frischer, in Anführungszeichen, als die vergangenen Tage. Der Arabella Bayern Wettertrend morgen am Dienstag starten oft noch aufgelockert in den Tag. Nur an den Alpen bleibt es unbeständig. Ansonsten gibt's Richtung Nachmittag erneut Regen.
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9: Schönen Vormittag. Ich bin Arabella Schäffler aus der Arabella Bayern Verkehrszentrale und das ist aktuell los auf den Straßen in ganz Bayern. Reifenteile liegen auf der A7 Ulm Richtung Füssenreute zwischen Illertissen und Altenstadt an der Iller. Da also aufpassen. Und noch zwei Staus. 20 Minuten plus auf der A3 Passau Richtung Nürnberg zwischen Passau Mitte und Eicher vom Wald. Und eine Viertelstunde, wenn ihr auf der A9 Halle Leipzig Richtung Nürnberg unterwegs seid, zwischen Markt Schorgast und dem Dreieck Bayreuth-Kulmbach. Gute Fahrt und für mehr Staus schaut vorbei in der kostenlosen Arabella Bayern App.
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Don't Pen, You Don't Love Me. Das ist so ein Song aus der Rubrik Gut Ding will Weile haben. Klingt abgedroschen, ist aber so. Die Sängerin aus Jamaika nimmt 1967 diese Nummer auf. Das wird dann auch auf Jamaika ein Hit, aber mehr ist eben nicht drin. Und das mit dem Durchbruch wird sowieso nichts. Und deswegen gibt sie ihre Musikpläne auf und wird Buchhalterin. Und ihr You Don't Love Me landet in irgendeiner Schublade und verstaubt dort für ganze 27 Jahre. Ein Musikproduzent findet die Platte dann zufällig im Archiv eines Studios. Der sucht nach Songs für ein Album zum 35. Jubiläum seines Studios. Und zufälligerweise ist es genau das Studio, in dem Don Penn 27 Jahre zuvor diesen Song aufgenommen hatte. Sie singt die Nummer erneut ein. 1994 wird das dann endlich ein großer weltweiter Hit. Hat sich doch gelohnt, oder? Auf Arabella Bayern, Bayerns Musiksender mit Queen, A Kind of Magic. Euch einen schönen Montagvormittag.

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7: Ich bin Joshua Heise. Etwa jeder zehnte junge Mensch zwischen 20 und 24 Jahren ist in Deutschland ohne Job oder Ausbildungsplatz. Das berichtet das Statistische Bundesamt und beruft sich auf internationale Vergleichsdaten. Diana Kramer berichtet.
8: Auffällig in der Statistik ist, dass anders als in vielen anderen EU-Ländern hierzulande mehr junge Menschen in Großstädten ohne Job oder Ausbildungsplatz sind als auf dem Land, wo es in der Regel ja weniger Angebote gibt. Unabhängig von der Region wollen sich viele nach dem Schulabschluss oder Studium erstmal orientieren und zum Beispiel reisen oder sie warten auf den richtigen Studien- oder Ausbildungsplatz.
7: Anschub für Start-ups. Finanzminister Klingbeil will sie mit besseren steuerlichen Bedingungen unterstützen. Die Bundesregierung werde so dafür sorgen, dass deutlich mehr privates Kapital in junge, innovative Unternehmen fließe, sagte Klingbeil dem Redaktionsnetzwerk Deutschland. Junge Unternehmen scheiterten in Deutschland zu oft am Kapital für den nächsten Wachstumsschritt. Der Großbrand im belgischen Naturschutzgebiet Hohes Venn ist weiter in Richtung der deutschen Grenze vorgerückt. In der Eifel-Kleinstadt Monschau wurden 17 Häuser evakuiert, weil die Flammen nur noch etwa 300 Meter von den Gebäuden entfernt waren. Leichter Regen und hohe Luftfeuchtigkeit spielen den Einsatzkräften aber seit der Nacht in die Karten. Bayerns SPD-Chefin Endres hat mehr Hitzeschutz in den Krankenhäusern gefordert. Sie sprach sich für ein Sofortprogramm für Kliniken sowie Alten- und Pflegeheime im Freistaat aus. Bayern erhält laut Endres durch das sogenannte Länder- und Kommunalentlastungsgesetz des Bundes in den kommenden Jahren knapp 1 Milliarde Euro. Dieses Geld müsse in den Schutz besonders gefährdeter Menschen fließen.
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9: Das große Durchatmen hat begonnen, vor allen Dingen am Alpenrand. Zahlreiche Schauer und Gewitter geht bis in den Nachmittag rein. Im Norden Bayerns bleibt es beim trockenen Sonne-Wolken-Mix und es ist deutlich frischer. 19 Grad am Alpenrand, 25 Grad in Unterfranken. Der Arabella Bayern-Wettertrend. Morgen am Dienstag starten wir vielerorts noch aufgelockert. Später gibt's dann erneut Regenschauer.
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10: Schönen Vormittag, ich bin Arabella aus der Arabella Bayern Verkehrszentrale mit den wichtigsten Verkehrshinweisen aktuell für euch in ganz Bayern. Vorsicht auf der A6 Pilsen Richtung Nürnberg, da ist ein Stützrad auf der Fahrbahn zwischen Schmidtgarden und Amberg Ost. Der längste Stau aktuell 25 Minuten plus auf der A7 Ulm Richtung Füssenreute zwischen Vöhringen und Altenstadt an der Iller 4 Kilometer. Wir schauen noch zu euch nach Immenstadt auf der B19 zwischen Immenstadt Nord und Immenstadt Zentrum. Hier liegt eine Plane auf der Fahrbahn da, also unbedingt aufpassen. 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
9: Der Montagvormittag mit 70ern, 80ern, 90ern. Carole King direkt nach den Bee Gees und hier ist David Bowie, Absolute Beginners.

0: Carol King, Hard Rock Café auf Arabella Bayern. Es ist der Montag des großen Durchatmens. Deutlich frischer als die vergangenen Tage und Wochen. Dazu Regen vor allen Dingen im Süden. Das heißt andererseits aber auch, mit Baden zum Beispiel im See oder Freibad wird das heute eher nix. So, und was machen die Kids dann in den Ferien?
1: Man kann Brettspiele und Kartenspiele spielen. Man kann auch an schlechten Tagen was anschauen.
2: Ins Schwimmbad gehen.
3: Wenn man jetzt so ein Gerät hat, Tablet oder Handy, kann man jetzt halt mal alle Apps, die man halt eigentlich gar nicht braucht, auch mal löschen.
4: Man könnte eventuell auch was basteln oder malen, was lesen.
5: In Indoor-Spielplätze gehen oder auch ganz einfach in den Süden verreisen.
0: Ja, warum eigentlich nicht? Oder sich halt einfach freuen, dass es bei uns in Bayern auch dann hübsch ist, wenn die Sonne mal nicht so scheint. Arabella Bayern, Bayerns Musiksender. Hier sind Europe und Carrie.

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8: Deutlich frischer als die vergangenen Tage und vor allen Dingen im Süden zur Abwechslung mal wieder nass. Es gibt gewitterige Schauer und zwar nicht so knapp. Am Abend allerdings klart es vielerorts noch mal kurz auf und nördlich der Donau ist es eh ein Sonne-Wolken-Mix. Bei je nachdem 19 Grad am Alpenrand und 25 Grad in Unterfranken. Der Arabella Bayern Wettertrend. Morgen am Dienstag starten wir gebietsweise noch aufgelockert. An den Alpen bleibt es aber unbeständig mit Regenschauern. Und von Unterfranken zieht dann Richtung Nachmittag etwas Regen auf.
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9: Schönen Vormittag. Ich bin Arabella aus der Arabella Bayern Verkehrszentrale mit den wichtigsten Verkehrshinweisen von den Straßen in ganz Bayern. Achtung Fahrradteile auf der 7 Ulm Richtung Füssenreute zwischen dem Dreieck Allgäu und Eumittelberg, da also aufpassen. Und bei München die A99 West Richtung Lindau, da hat es gekracht mit mehreren Fahrzeugen zwischen dem Dreieck München-Allach und dem Kreuz West. Hier auf der linken Spur, da verliert ihr 10 Minuten. Der längste Stau in Bayern ist aktuell A3 Passau Richtung Nürnberg, hier eine halbe Stunde zwischen Passau Mitte und Eicher vorm Wald. Gute Fahrt. Und alle aktuellen Staus lest ihr in der kostenlosen Arabella Bayern App.
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My Love is Your Love im Mehrmusiksommer hier auf Arabella Bayern. Happy Birthday, Belinda Carlisle. Das ist eine Frau, die ich seit jeher großartig finde. Heute wird sie 68. Herzlichen Glückwunsch. Hat in den 70ern schon angefangen, so Ende der 70er, als Schlagzeugerin in einer Punkband. Hat sich damals Dottie Danger genannt, mein lieber Schwan. Aber klar, ihr größtes Ding dann Ende der 80er, als sie Solo-Hits rausgebracht hat und sehr erfolgreich war, zum Beispiel mit Circle in the Sand. Aber Belinda ist bis heute unterwegs, aktuell beispielsweise als Special Guest bei der Tour von Take That im Einsatz. Sie liebt es also nach wie vor, auf der Bühne zu stehen. Wäre noch mal schöner, wenn nicht, oder? Hier ist sie für euch auf Arabella Bayern.

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10: Ich bin Joshua Heise. Weniger mehrtägige Reisen, weniger Trips ins Ausland. Die Menschen in Deutschland sind 2025 insgesamt weniger gereist als im Jahr zuvor. Das ergab eine Auswertung des Statistischen Bundesamts. Thomas Bremser kennt die Details.
11: Weniger Fernreisen, dafür mehr Trips im eigenen Land. So lässt sich das Reiseverhalten der Deutschen zusammenfassen. Und das liegt vor allem an Dienstreisen, die sind deutlich gestiegen, fast wieder auf das Vor-Corona-Niveau. Wenn die Menschen mehr als einen Tag unterwegs sind, dann vor allem mit dem Auto, deutlich dahinter die Bahn und das Flugzeug.
10: Jeder und jede Zehnte zwischen 20 und 24 Jahren steht in Deutschland ohne Job oder Ausbildungsplatz da. Junge Frauen etwas öfter als Männer, so die Bundesstatistik. Anders als in Europa üblich ist das Problem bei uns eher in Städten als auf dem Land vertreten. Die Statistiker warnen, kein Studium, kein Job oder keine Ausbildung kann zu steigender Kriminalität oder politischer Frustration führen. In Belgien wütet gerade der größte Waldbrand in der Landesgeschichte. Und die Bundeswehr will helfen. Zwei Löschhubschrauber werden laut Verteidigungsministerium bereitgestellt. Das Feuer wütet bis kurz vor der deutschen Grenze. Die Flammen sind bis auf wenige Meter an die Ortschaft Monschau in NRW herangerückt. Unterstützung gibt's für die Einsatzkräfte auch von der Natur. Seit gestern Nacht regnet es immer wieder. Auch mehr als 80 Jahre nach Ende des Zweiten Weltkriegs werden in Bayern noch fast täglich Bomben, Blindgänger, Munition und andere Kampfmittel gefunden. Letztes Jahr waren es laut Innenminister Herrmann über 100 Tonnen und damit 13 Tonnen mehr als 2024. Den Steuerzahler kostete das knapp 1,9 Millionen Euro.
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12: Da haben viele drauf gewartet. Jetzt ist die Abkühlung unterwegs. Vor allen Dingen im Süden Bayerns gibt's zahlreiche Regenschauer und Gewitter. Zur Mittagszeit lockert's vorübergehend kurz auf. Nördlich der Donau bleibt es bei einem Mix aus Sonne und Wolken. Temperaturen lange nicht mehr so heiß wie die vergangenen Tage. Nur noch 25 Grad in der Spitze. Der Arabella Bayern Wettertrend. Morgen am Dienstag starten wir teilweise noch aufgelockert. Lediglich an den Alpen bleibt es unbeständig mit Regenschauern. Tagsüber zieht dann die nächste Wärmefront auf. Es wird wärmer als heute, aber wir bekommen weiterhin immer wieder etwas Regen.
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13: Schönen Mittag, ich bin Arabella Schäffler aus der Arabella Bayern Verkehrszentrale mit den wichtigsten Verkehrshinweisen von den Straßen in ganz Bayern. Achtung, ein Spanngurt auf der Fahrbahn auf der A8 München Richtung Salzburg zwischen Achenmühle und Fraßdorf. Dann die A8 München Stuttgart, hier Personen auf der Fahrbahn zwischen dem Kreuz Ulm und Oberelchingen. Wir schauen noch nach München, die A99 West Richtung Lindau zwischen dem Dreieck Allach und München West. Hier ein Unfall mit mehreren Fahrzeugen, da verliert ihr aktuell eine halbe Stunde. Also entweder viel Geduld mitbringen oder ihr umfahrt das Ganze über die B4. 71. Gute Fahrt und alle Staus lest ihr in der kostenlosen Arabella Bayern App.
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14: Einen besonders kuriosen Strafzettel hat sich jetzt ein Mann bei Spitzbergen in Norwegen eingehandelt. Der hat in einem Fjord einen Eisbären geweckt. Und zwar mit einem Nebelhorn. Und deswegen muss er jetzt über 4.500 Euro Strafe zahlen. Und ich finde, da ist er noch gut weggekommen, denn also dieser Eisbär, der hätte das ja auch anders regeln können. Auf seine Art, oder? Kommt mir gut in den Montagmittag mit Bob Marley, den Nice Little Penguins und hier sind The Pet Shop Boys und It's a Sin.

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1: Die einen freuen sich, dass es heute mal nicht ganz so heiß ist und die anderen haben damit so ein bisschen zu tun. Diese Umstellung macht mich ganz kirre, schreibt Zoe aus Rosenheim in Oberbayern über arabella-bayern.de. Ich hänge ziemlich durch und hätte von euch gerne meinen Lieblingssong, der mich eigentlich immer anschiebt. Melissa Etheridge, Like the Way I Do.

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4: Die ganz große Hitze ist durch. Vor allen Dingen im Süden, an den Bergen, in Oberbayern und im Allgäu. Zahlreiche Regenschauer und Gewitter. Am ehesten lockert so um die Mittagszeit jetzt mal so ein bisschen auf. Aber ansonsten bleibt es einigermaßen trüb und nass. Nördlich der Donau Richtung Franken, da bleibt es bei einem meist trockenen Sonne-Wolken-Mix. 19 bis 25 Grad. Deutlich frischer, in Anführungszeichen, als die vergangenen Tage. Der Arabella Bayern Wettertrend morgen am Dienstag starten oft noch aufgelockert in den Tag. Nur an den Alpen bleibt es unbeständig. Ansonsten gibt's Richtung Nachmittag erneut Regen.
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5: Schönen Mittag, Arabella Schäffler hier aus der Arabella Bayern Verkehrszentrale und das ist aktuell los auf den Straßen in ganz Bayern. Auf der A9 Nürnberg Richtung Halle Leipzig, Achtung, da hat's gekracht zwischen Gefrees und Münchberg Süd. Hier die Unfallstelle ist noch ungesichert, die mittlere und die linke Spur sind blockiert, außerdem Personen auf der Fahrbahn, da stockt's auch schon. Dann die Gegenrichtung A9 Halle Leipzig Richtung Nürnberg, 25 Minuten Zeitverlust aktuell zwischen Markt Schorgast und dem Dreieck Bayreuth. Und wenn ihr auf der B11 Richtung Mittenwald unterwegs seid, zwischen Schweigwall und Wiesen hier unbedingt aufpassen, da liegt nämlich ein großer Ast auf der Fahrbahn. Gute Fahrt und mehr Staus findet ihr in der kostenlosen Arabella Bayern App.
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Taste of Glory, Bon Jovi auf Arabella Bayern. Der Mir Musiksommer am Montagmittag. Sie fährt das ganz große Besteck auf. Als Tina Turner ihr 86er Album Break Every Rule aufnimmt, da sind die ganz Großen aus dem Musikgeschäft mit am Start. Bryan Adams schreibt ihr Songs, unter anderem auch Mark Knopfler von den Dire Straits oder David Bowie. Und heraus kommt eine sensationelle Platte mit jeder Menge großer Hits. Alleine bei uns in Deutschland bekommt das Album eine Doppelplatin-Auszeichnung für 1 Million verkaufte Exemplare. Und das liegt unter anderem auch an Two People auf Arabella Bayern. Two People.

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7: Ich bin Joshua Heise. Schimpfen, hupen, blinken. Jeder zweite Autofahrer muss sich im Straßenverkehr sofort abreagieren, wenn er sich über andere ärgert. Das zeigt eine Studie des Gesamtverbands der deutschen Versicherungswirtschaft. Tine Klimach erklärt, woran das liegt.
8: Das Leben wird immer hektischer, wir sind immer erreichbar, sagen die Studienmacher. Die Nutzung des Smartphones am Steuer nimmt immer mehr zu. Und auch Radfahrer drücken auf die Tube. Fast jeder zweite überholt Autos auch mal links oder schlängelt sich einfach so durch den Verkehr. Die meisten denken, Schuld hat immer der andere.
7: Kein Job, kein Studium, keine Ausbildung. Das gilt für jeden 10. zwischen 20 und 24 Jahren in Deutschland. Damit ist der Anteil höher als in den Niederlanden, Schweden oder Tschechien, liegt aber trotzdem unter dem EU-Durchschnitt von knapp 13%. Junge Frauen sind häufiger betroffen als Männer. Viele wollen sich nach dem Schulabschluss oder Studium erstmal orientieren und zum Beispiel reisen. Bayerns Haushalte stecken das meiste Geld, klar, ins Wohnen. Zahlen des Landesamtes für Statistik zeigen, 2024 ist im Schnitt über ein Drittel der Konsumausgaben für Wohnen, Instandhaltung und Energie draufgegangen. Auf Platz 2 folgt der Verkehr, also alles vom Autokauf über den Besuch an der Tankstelle bis hin zum ÖPNV-Ticket. Nahrungsmittel waren an dritter Stelle. Erleichterung in Monschau. Das Feuer, das aktuell in Belgien wütet, ist nicht weiter an die deutsche Grenze herangerückt. Das liegt vor allem an der Hilfe der Natur. Seit gestern Nacht regnet es immer wieder und auch der Wind bleibt aus. Gestern mussten rund 30 Menschen ihre Häuser verlassen, weil die Flammen bis auf wenige Meter an die Ortschaft herangekommen waren.
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9: Das große Durchatmen hat begonnen, vor allen Dingen am Alpenrand. Zahlreiche Schauer und Gewitter geht bis in den Nachmittag rein. Im Norden Bayerns bleibt es beim trockenen Sonne-Wolken-Mix und es ist deutlich frischer. 19 Grad am Alpenrand, 25 Grad in Unterfranken. Der Arabella Bayern-Wettertrend morgen am Dienstag starten wir vielerorts noch aufgelockert. Später gibt's dann erneut Regenschauer.
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10: Schönen Mittag, Arabella hier aus der Arabella Bayern Verkehrszentrale mit den wichtigsten Verkehrsinweisen für euch und gleich 3 Unfällen auf einmal. DR3 Passau Richtung Nürnberg, hier ein Unfall zwischen Hengersberg und dem Kreuz Deggendorf, da ist die linke Spur blockiert, hier braucht ihr 25 Minuten länger. A7 Ulm Richtung Füssenreuth zwischen Föhringen und Illertissen, hier auch aktuell, da läuft die Unfallaufnahme, die Feuerwehr regelt vor Ort den Verkehr, hier auch 25 Minuten plus. Und eine Stunde Zeitverlust habt ihr auf der A9 Nürnberg Richtung Halle Leipzig zwischen Gefrees und Münchberg Süd, hier sind 2 Spuren blockiert, Gefahr durch Personen auf der Fahrbahn und eben wie gesagt eine Stunde mehr einplanen. Gute Fahrt, viel Geduld und alle aktuellen Staus seht ihr in der kostenlosen Arabella Bayern App.
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11: Es ist schon bemerkenswert. Dicke Sandsteine in Aschaffenburg haben was zu tun mit der Redewendung die Kurve kratzen. Was genau dahinter steckt, gleich nach Patti Smith, nach London Beat und nach Kenny Loggins Footloose.

Patti Smith, Because the Night. Arabella Bayern, euch einen schönen Montagmittag. Der Hochsommer kratzt die Kurve und überhaupt kratzt ziemlich viel bei uns immer mal wieder die Kurve. Nur, woher kommt eigentlich der Ausdruck, die Kurve kratzen? In Aschaffenburg in Unterfranken zum Beispiel sind früher Pferdefuhrwerke durch sehr enge Straßen und Gassen der Altstadt gebrettert. Und weil die oft etwas zu schnell unterwegs waren, ist da immer mal wieder eines der Fuhrwerke an einer Hausecke hängen geblieben und hat die Mauer beschädigt. Und um genau das zu verhindern, haben sie damals angefangen, dort dicke Sandsteine an die Hausecken zu stellen. Die sogenannten Kratzsteine. Und genau daher kommt auch der Ausdruck, die Kurve kratzen. Also achtet mal drauf, wenn ihr demnächst in Aschaffenburg unterwegs seid, denn diese historischen Kratzsteine, die stehen da auch heute noch. Arabella Bayern, Bayerns Musiksender, ist Michael Jackson und Bad.

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8: Deutlich frischer als die vergangenen Tage und vor allen Dingen im Süden zur Abwechslung mal wieder nass. Es gibt gewitterige Schauer und zwar nicht so knapp. Am Abend allerdings klart es vielerorts noch mal kurz auf und nördlich der Donau ist es eh ein Sonne-Wolken-Mix. Bei je nachdem 19 Grad am Alpenrand und 25 Grad in Unterfranken. Der Arabella Bayern Wettertrend. Morgen am Dienstag starten wir gebietsweise noch aufgelockert. An den Alpen bleibt es aber unbeständig mit Regenschauern und von Unterfranken zieht dann Richtung Nachmittag etwas Regen auf.
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9: Schönen Mittag, Andi, hier aus der Arabella Bayern Verkehrszentrale mit den wichtigsten Verkehrshinweisen aktuell für euch in Bayern. Und ich habe gerade drei große Unfälle für euch und drei dementsprechend große Staus. Auf der A3 Passau Richtung Nürnberg geht's los zwischen Hengersberg und dem Kreuz Deggendorf. Da hat's gekracht. Die Unfallstelle ist aktuell auch noch nicht abgesichert. Hier sind Personen auf der Fahrbahn unterwegs, vor allem auf dem linken Fahrstreifen. Deswegen aufpassen und deswegen staut sich's auch zwischen Ingensbach und Kreuz Deggendorf. 9 Kilometer ist der Stau lang und ihr verliert da eine halbe Stunde. Weiter geht's auf der A7, gleiches Bild, Ulm Richtung Füssenreute, zwischen Föhringen und Illertissen hat's gekracht, ein Unfall mit mehreren Fahrzeugen, hier ist die Feuerwehr allerdings schon vor Ort und regelt den Verkehr, ihr braucht aber trotzdem fast 40 Minuten länger zwischen Nersingen und Illertissen, da steht ihr gerade 7 Kilometer. Und der letzte Stau und der Unfall kommen von der A9 Nürnberg Richtung Halle-Leipzig, zwischen Gefrees und Mönchberg Süd hat's gekracht, auch hier aktuell noch nicht gesichert die Unfallstelle, mittlerer und linker Fahrstreifen sind betroffen und auch hier sind Personen unterwegs auf der Fahrbahn. Zwischen Markt Schorgast und Mönchberg Süd steht ihr deshalb 5 Kilometer und eine Stunde müsst ihr mehr einplanen. Gute Fahrt und alle aktuellen Staus auch immer in der kostenlosen Arabella Bayern App.
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5: Ich bin Joshua Heise. Mehr Bewerbungen, mehr Einstellungen. Die Bundeswehr wächst so schnell wie seit 13 Jahren nicht mehr. Wie das Verteidigungsministerium mitteilt, hat die Truppe zum 31. Juli rund 186.700 Soldatinnen und Soldaten gezählt. Mit diesem Zuwachs könnten die politisch vereinbarten Ziele für dieses Jahr erreicht werden. Die Thüringer BSW-Landtagsfraktion stellt sich offen gegen die eigene Bundesspitze. Die Abgeordneten haben dafür gestimmt, in der Regierungskoalition mit CDU und SPD zu verbleiben. Weil Ministerpräsident Vogt der Doktortitel aberkannt wurde, stand die Forderung im Raum, Vogt nicht mehr weiter zu unterstützen. Der Ton auf der Straße wird rauer und das geben Autofahrer inzwischen selbst zu. Laut einer Langzeitstudie räumt fast jeder Zweite ein, gelegentlich zu drängeln. 2023 waren es noch 36%. Auch Fahrradfahrer fallen zunehmend negativ auf. Auch hier nimmt fast die Hälfte der Radler öfter mal die Vorfahrt. Der Zwischenfall mit einer Boeing am Münchner Flughafen war offenbar deutlich gefährlicher als zunächst bekannt. Nach Einschätzung eines Experten hätte es einen Feuerball mit hunderten Todesopfern geben können, wenn die Piloten die Maschine nicht noch hochgezogen hätten. Die Boeing 787 der Vietnam Airlines war erst hinter dem Ende der Südbahn abgehoben. Die Maschine wurde beschädigt und musste notlanden.
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6: Viele fragen sich, was ist denn das Nasse, was da vom Himmel kommt? Ja, länger nicht gesehen. Das ist Regen. Vor allen Dingen im Süden regnet, schauert's oder gewittert's am Nachmittag. Im Norden Bayerns, da gibt's zwar einigermaßen Wind, aber trotzdem bleibt's meistens trocken bei 19 bis 25 Grad. Der Arabella Bayern Wettertrend. Morgen am Dienstag starten wir gebietsweise noch aufgelockert, aber später zieht's dann wieder zu und es gibt erneut Schauer und Gewitter.
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7: Schönen Nachmittag, Andi hier aus der Arabella Bayern Verkehrszentrale mit den wichtigsten Verkehrshinweisen aktuell für euch in Bayern. Wir haben immer noch die Unfallstelle auf der A3 Passau Richtung Nürnberg zwischen Hengersberg und Kreuz Deggendorf. Bitte immer noch aufpassen, die Rettungsfahrzeuge sind noch nicht vor Ort, könnte an dem Stau liegen, der sich zwischen Iggenbach und dem Kreuz Deggendorf gebildet hat. 8 Kilometer ist der lang, da brauchen die Rettungsfahrzeuge ein bisschen durch, genauso wie ihr. Ihr müsst ungefähr eine Dreiviertelstunde mehr einplanen. Eine halbe Stunde länger dauert es immer noch auf der A7 Ulm Richtung Füssenreute zwischen Nersingen und Altenstadt an der Iller. 10 Kilometer Stau, auch hier nach einem Unfall. Und dann haben wir immer noch eine Unfallstelle auf der A9 Nürnberg Richtung Halle-Leipzig zwischen Gefrees und Münchberg Süd. Mittlerer und linker Fahrstreifen sind hier aktuell blockiert und ihr braucht eine Stunde länger zwischen Markt Schorgast und Münchberg Süd. 7 Kilometer steht ihr da. Gute Fahrt und alle aktuellen Staus auch immer in der kostenlosen Arabella Bayern App.
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6: Auch wenn's nicht mehr ganz so heiß ist, ein bisschen Toskana-Feeling kommt schon auf beim Weinfest in Bad Kissingen in Unterfranken. Was euch da genau erwartet, darüber reden wir gleich nach CCR, Toni Braxton und Holly Johnson, Love Train.

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1: 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Und das ist ein Sensations-80er Klassiker von New Order, True Faith, auf Bayerns Musiksender.

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7: Auf einmal regnet es. Vor allen Dingen im Süden Bayerns, im Allgäu, in Teilen Ober- und Niederbayerns. Da auch am kühlsten in Anführungszeichen 19 Grad. Ansonsten in Unterfranken bis 25 Grad. Dazu ein schöner Sonne-Wolken-Mix und meistens bleibt's trocken. Der Arabella Bayern Wettertrend. Morgen am Dienstag starten wir vielerorts aufgelockert, zieht dann allerdings relativ schnell zu und fängt dann ebenfalls wieder an zu schauern und zu gewittern.
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8: Schönen Nachmittag, Arabella hier aus der Arabella Bayern Verkehrszentrale und das ist aktuell los auf den Straßen in ganz Bayern. Ein kaputter LKW auf der A3 Nürnberg Richtung Passau zwischen Ingensbach und Garham-Vilshofen. Hier außerdem Gegenstände auf der Fahrbahn und es staut sich halbe Stunde mehr einplanen, 9 Kilometer Stau aktuell. Dann die A7 Ulm Richtung Fürstenreute, hier 25 Minuten plus zwischen Nersingen und Altenstadt an der Iller. Und dann schauen wir noch nach Pfarrkirchen, hier auf der B388 zwischen Pfarrkirchen und dem Abzweig nach Mühlham. Hier in beiden Richtungen Gefahr durch mehrere Hirsche auf der Fahrbahn. Also da bitte auch unbedingt aufpassen. Gute Fahrt und mehr Staus lest ihr in der kostenlosen Arabella Bayern App.
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Collins, Do You Remember? Am Montagnachmittag auf Arabella Bayern. Ich finde, am schönsten sind große Hits immer dann, wenn sie fast durch Zufall entstehen. Die Jungs der Rockband Asia aus England arbeiten 1982 an einem neuen Album. Und alle Bandmitglieder hatten zuvor schon in anderen Bands gespielt und dann nehmen sie sich vor, richtig tolle radiotaugliche Songs aufzunehmen. Das Album ist im Grunde genommen fertig. Und dann kommt die Plattenfirma ums Eck und nervt. Die will noch einen weiteren Song auf der Platte haben. Und der soll dann als Single auf den Markt kommen. Also raffen sich diese Jungs ziemlich widerwillig nochmal auf, schreiben einen Song, stellen sich ins Studio, legen los. Und ich persönlich finde gut, dass die Plattenfirma auf diesen Bonus besteht. Denn raus kommt ein echtes Meisterwerk. Und der größte Erfolg für Asia, Heat of the Moment auf Arabella Bayern.

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10: Ich bin Joshua Heise. In Bayern sind noch mehr als 3.500 Ausbildungsplätze unbesetzt. Die IG Bau ruft junge Menschen deswegen zum Bewerben auf. Das neue Ausbildungsjahr beginnt in 2 Wochen. Laut der Gewerkschaft stellen viele Betriebe aber selbst im Oktober noch Azubis ein, um ihre freien Stellen zu besetzen. Bewerben kann man sich beispielsweise noch fürs Baugewerbe, im Verkauf oder in der Gastro. Im Juli haben so viele Soldatinnen und Soldaten bei der Bundeswehr gearbeitet wie seit 13 Jahren nicht mehr. Damit ist die Truppe weiter auf Kurs, die politisch gesetzten Ziele zu erreichen. Zum Stichtag 31. Juli waren es rund 186.700 Männer und Frauen, teilte das Verteidigungsministerium mit. Zudem gab es deutlich mehr Bewerbungen. Bleiben wir bei der Bundeswehr. Die will jetzt beim Waldbrand in Belgien unterstützen. 2 Löschhubschrauber werden laut Verteidigungsministerium bereitgestellt. Das Feuer hat gestern bis kurz vor der deutschen Grenze gewütet. Die Flammen sind bis auf wenige Meter an die Ortschaft Monschau in NRW herangerückt. Der Regen sorgt jetzt aber für Entlastung. Tanken ist gerade so teuer wie fast nie. E10 liegt nur noch 4 Cent unter dem Allzeithoch aus dem Jahr 2022. Und das, obwohl Öl aktuell billiger ist als noch im Frühjahr. Grund für den Anstieg sind laut ADAC vor allem der Ölpreis und Probleme beim Transport wegen Niedrigwasser auf dem Rhein.
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11: Das große Aufatmen und Durchlüften bei uns in Bayern, vor allen Dingen im Süden. Da regnet es vielerorts seit dem Vormittag. Teilweise sind auch Gewitter mit dabei. Im Norden Frankens ist es ein recht freundlicher Sonne-Wolken-Mix. Und die Temperaturen, naja, je nachdem, 19 Grad am Alpenrand, 25 Grad bei zeitweiligem Sonnenschein in Unterfranken. Der Arabella Bayern Wettertrend morgen vielerorts aufgelockert in der Früh. Später zieht es zu und es gibt erneut Schauer und Gewitter.
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12: Schönen Nachmittag wünsche ich euch. Ich bin Arabella aus der Arabella Bayern Verkehrszentrale und hier sind die wichtigsten Verkehrshinweise aktuell für euch in Bayern. Auf der A3 Nürnberg Richtung Passau ist ein LKW liegen geblieben zwischen Iggensbach und Garheim-Wilshofen. Da ist die Standspur blockiert und ihr verliert hier 25 Minuten. Dann die A71 Schweinfurt-Suhl zwischen Bad Neustadt und Mellrichstadt in beiden Richtungen. Achtung, ein Reh auf der Fahrbahn. Da also bitte unbedingt aufpassen. Und ein Baum auf der Fahrbahn bei euch zwischen Tatzelwurm und Wall in beiden Richtungen. Da also auch vorsichtig fahren und gut aufpassen. Gute Fahrt und für mehr Staus schaut vorbei in der kostenlosen Arabella Bayern App.
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13: Es geht rein in den Montagnachmittag. Servus alle zusammen. 70er, 80er, 90er. 10cc Dreadlock Holiday. Direkt nach Michael Learns to Rock. Und los geht's mit William Pitt. Sein größter Erfolg. Ist auch sein einziger. City Lights.

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schönen Montagnachmittag mit 10cc Dreadlock Holiday auf Arabella Bayern. Wer auf einem Konzert ist und einfach nur da sitzt und die Musik genießt, lebt ungesund. Das sagt eine Neurowissenschaftlerin aktuell in einem Interview mit der Zeitschrift Psychologie heute. Ihr Appell: bewegt euch mehr, tanzt, denn unser Gehirn ist schon für kleinste Tanzeinlagen dankbar. Bei Kindern sei das ganz normal, dass die sich zur Musik bewegen. Nur bei Erwachsenen sei es demnach praktisch abtrainiert. Und zwar aus Scham, irgendwie seltsam auszuschauen beim Tanzen. Und das sei eben unnatürlich. Also bewegt euch, wippt, tanzt, flippt komplett aus zur Musik. Euer Körper wird es euch danken. Wir wagen den Selbstversuch. Das hier ist ja wohl ideal zum Abgehen. Also aufdrehen, abgehen zu Tiffany, I Think We're Alone Now auf Arabella Bayern.

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7: Mit Arabella Schäffler, schönen Nachmittag. Wofür geben wir in Bayern unser Geld aus? Das zeigen aktuelle Zahlen des Statistischen Landesamtes. Das meiste geht für Wohnen drauf. Über ein Drittel fließt ins eigene Zuhause. Auf Platz 2 folgt der Verkehr. Also alles vom Autokauf über den Besuch an der Tankstelle bis hin zum ÖPNV-Ticket. Lebensmittel waren an dritter Stelle. Auch mehr als 80 Jahre nach dem Ende des Zweiten Weltkriegs werden in Bayern noch fast täglich Bombenblindgänger, Munition und andere Kampfmittel gefunden. Letztes Jahr waren es laut Innenminister Herrmann über 100 Tonnen und damit 13 Tonnen mehr als 2024. Und noch die gute Bayern-Nachricht. Zwei bayerische Universitäten gehören zu den besten der Welt. Die Technische Uni München belegt beim renommierten Shanghai-Ranking Platz 45, die LMU Platz 49. In den Top 50 findet sich keine andere deutsche Hochschule. Immer gut informiert, mehr Nachrichten aus Bayern und der Welt wieder um voll.
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8: Im Süden braucht ihr einen Regenschirm heute Nachmittag, im Norden eher nicht, da bleibt es trocken, bei Sonne und Wolken im Wechsel. Aber an den Bergen vor allen Dingen viele Schauer und Gewitter, entsprechend die Temperaturen, die liegen je nachdem zwischen 19 Grad an den Bergen und 25 Grad in Unterfranken. Der Arabella Bayern Wettertrend, morgen starten wir erstmal einigermaßen aufgelockert in den Tag, vielerorts jedenfalls, später zieht es dann zu und es beginnt ebenfalls wieder zu schauern und zu gewittern.
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7: Schönen Nachmittag wünsche ich euch. Ich bin Arabella Schäffler aus der Arabella Bayern Verkehrszentrale mit den wichtigsten Verkehrshinweisen aktuell für euch in Bayern. Auf der A3 Passau Richtung Nürnberg immer noch die Unfallstelle zwischen Hengersberg und dem Kreuz Deggendorf. Außerdem Personen auf der Fahrbahn. Hier braucht ihr eine halbe Stunde länger. Es staut sich auf 10 Kilometer. Die A8 München Richtung Stuttgart zwischen Adelsried und Zusmarshausen. Hier Gegenstände auf der linken und der mittleren Spur und die Standspur und die rechte Spur sind blockiert. Hier also ordentlich was los. In der Gegenrichtung Stuttgart Richtung München zwischen Zusmarshausen und Neuses. Hier 25 Minuten Stau. Und ganz neu reingekommen, A9 München Richtung Nürnberg zwischen Ingolstadt Nord und Lenting. Hier eine ungesicherte Unfallstelle im Baustellenbereich. Da kann sich's also vorab schon mal ordentlich stauen. Gute Fahrt und alle aktuellen Staus lest ihr in der kostenlosen Arabella Bayern App.
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All Around, Wet Wet Wet. Das ist ein Song, der entsteht, weil die Jungs damals die Wahl haben. Zwischen Gloria Gaynor, Barry Manilow oder The Trox. Aber der Reihe nach. Für den Film Vier Hochzeiten und ein Todesfall von 1994 braucht der Regisseur einen Song und er meldet sich bei der Band Wet Wet Wet. Und denen sagt er, dass er gerne einen Coversong für den Soundtrack hätte und sie dürften entscheiden, welchen. Entweder Gloria Gaynor's I Will Survive oder Can't Smile Without You von Barry Manilow oder eben einen von The Trox. I feel it in my fingers. Uns sehr bekannt vor, ne? Ja, genau. Die Vorlage stammt aus dem Jahr 1967 und für Wet Wet Wet ist schnell klar, dass sie den Song covern wollen. Und zwar, weil sie den Song gut zu etwas Eigenem machen konnten, wie der Leadsänger später mal in einem Interview verrät. Und er behält recht, Wet Wet Wet verkaufen die Liebesballade mehr als 1,9 Millionen Mal. Das ist bis heute unangefochtener Rekord in Großbritannien. 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Euch einen schönen Montagnachmittag mit Whitesnake und Here I Go Again. 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
6: Ich bin Joshua Heise. Wenn ein Elternteil keinen Unterhalt zahlt, springt der Staat mit einem Vorschuss ein. Genau den will Familienministerin Prien von der CDU kürzen. Er soll nur noch für Kids bis 16 ausgezahlt werden. Die SPD meint, das bestraft die Falschen. Stattdessen fordert die Partei eben die Eltern, die sich vor dem Unterhalt drücken, stärker in die Pflicht zu nehmen. Unterhaltsschulden sollen demnach beispielsweise zu negativen Einträgen bei der Schufa führen. Am 6. September sind Landtagswahlen in Sachsen-Anhalt und die AfD hat weiter realistische Chancen mitzuregieren. In einem solchen Fall will Thüringens Innenminister Meier dafür sorgen, dass die AfD bestimmte Verfassungsschutzdaten nicht einsehen darf. Das sagte er im Weltinterview. Konkret geht es um Infos zu Rechtsextremismus und Spionageabwehr. Der Klimawandel sorgt für immer mehr Tage mit hoher Waldbrandgefahr. Laut Deutschem Wetterdienst gab es über die letzten Jahrzehnte immer mehr Tage mit der zweithöchsten Gefahrenstufe 4. Grund dafür sind demnach hohe Temperaturen mit höherer Verdunstung, längere Trockenheit und weniger anhaltender Regen. Das trocknet die Böden aus und macht es Feuer leichter, sich auszubreiten. Bayerns Innenminister Herrmann hat dem Hitzeschutzplan der SPD eine Absage erteilt. Diesen auf Bundesebene zu verlegen, statt ihn bei den Ländern zu lassen, würde noch mehr Bürokratie schaffen, so der CSU-Politiker. Wer eine Schule baut, ist für den Hitzeschutz zuständig, ebenso derjenige, der ein Krankenhaus baut, so Herrmann. Wenn das erst vom Bund geprüft werden müsse, wäre das bürokratischer Irrsinn.
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7: Viele fragen sich, was ist denn das Nasse, was da vom Himmel kommt? Ja, länger nicht gesehen. Das ist Regen. Vor allen Dingen im Süden regnet, schauert's oder gewittert's am Nachmittag. Im Norden Bayerns, da gibt's zwar einigermaßen Wind, aber trotzdem bleibt's meistens trocken bei 19 bis 25 Grad. Der Arabella Bayern Wettertrend. Morgen am Dienstag starten wir gebietsweise noch aufgelockert, aber später zieht's dann wieder zu und es gibt erneut Schauer und Gewitter.
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8: Schönen Feierabend, ich bin Arabella aus der Arabella Bayern Verkehrszentrale mit den wichtigsten Verkehrshinweisen aktuell für euch in Bayern. Wir schauen nach München, die A99 West Richtung Lindau. Hier ist der Tunnel Aubing gesperrt, da hat die Höhenkontrolle ausgelöst, das also am besten schon mal umfahren. Da kann sich nämlich gleich gewaltig stauen im Feierabendverkehr. Die A94 München Richtung Passau, hier ein Unfall zwischen Dorfen und Schwindeck und da macht sich das Wetter bemerkbar. Hier unbedingt aufpassen wegen Aquaplaning-Gefahr, die linke Spur ist blockiert. Und dann noch die B20 Straubing Richtung Burghausen zwischen Landau an der Isar Nord und Landau an der Isar Süd. Hier ein kaputter PKW, außerdem Personen auf der Fahrbahn. Gute Fahrt, alle Staus und Meldungen findet ihr in der kostenlosen Arabella Bayern App.
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7: Nach dem Wochenende ist vor dem Wochenende, zumindest in Sachen Premium-Veranstaltungstipps. Ich hab gleich welche für euch. Direkt nach den Dire Straits, nach Nick Kamen und hier sind Paul McCartney und Michael Jackson. Say, say, say.

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1: Zwei Fischer auf Holzbooten, die versuchen sich gegenseitig mit langen Lanzen in den Fluss zu schubsen. Das ist persönlich mein Highlight bei der Sandkerber in Bamberg in Oberfranken, das Fischerstechen. Das ist am kommenden Sonntag. Die Sandkerber geht aber schon am Donnerstag los, direkt an der Regnitz. Neben dem berühmten Fischerstechen gibt's bis kommenden Montag aber auch Puppentheater für die Kids, Feststimmung und ein gigantisches Abschlussfeuerwerk am letzten Abend. Und auch an einer der romantischsten Kulissen Unterfrankens steigt am Freitagabend das Kirchenburg-Weinfest in Hüttenheim. Im geschützten Innenhof der alten Festung bekommt ihr ab 18 Uhr die fränkischen Weine direkt vom Winzer. Dazu gibt's deftige Brotzeiten und es ist richtig toll. Am Samstag und Sonntag geht's jeweils um 15 Uhr los bei einer kostenlosen Führung durch die historische Burg. 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Und hier sind die 80er, Animotion und I Engineer.

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6: Mit Arabella Schäffler, schönen Nachmittag. Im vergangenen Jahr ist die Zahl der jungen Straftäter in Bayern zurückgegangen. Dennoch zählte die Polizei fast 10.000 Kinder, die Straftaten begangen haben. Weiter heißt es in dem Bericht des Landeskriminalamts, dass 13-Jährige oder Jüngere häufiger Opfer von Straftaten wurden. In Bayern sind noch mehr als 3.500 Ausbildungsplätze unbesetzt. Die IG Bau ruft junge Menschen deswegen zum Bewerben auf. Das neue Ausbildungsjahr beginnt in 2 Wochen. Laut der Gewerkschaft stellen viele Betriebe aber selbst im Oktober noch Azubis ein, um ihre freien Stellen zu besetzen. Es ist einfach zu trocken. Das Abschlussfeuerwerk beim Jura-Volksfest in Neumarkt in der Oberpfalz wurde heute abgesagt. Die Stadt hatte extra Messstationen eingerichtet, um abschätzen zu können, ob der Regen die Situation verbessert. Allerdings gab es nicht genug Niederschläge. Immer gut informiert, mehr Nachrichten aus Bayern und der Welt wieder um voll.
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7: Auf einmal regnet es, vor allen Dingen im Süden Bayerns, im Allgäu, in Teilen Ober- und Niederbayerns. Da auch am kühlsten in Anführungszeichen 19 Grad, ansonsten in Unterfranken bis 25 Grad, dazu ein schöner Sonne-Wolken-Mix und meistens bleibt's trocken. Der Arabella Bayern-Wettertrend morgen am Dienstag starten wir vielerorts aufgelockert, zieht dann allerdings relativ schnell zu und fängt dann ebenfalls wieder an zu schauern und zu gewittern.
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6: Hier die wichtigsten Verkehrshinweise aktuell für euch in Bayern. Die A3 Nürnberg Richtung Passau zwischen Iggensbach und Garheim-Wilshofen. Immer noch der kaputte LKW auf der Standspur, da verliert ihr eine halbe Stunde. Dann eine ungesicherte Unfallstelle ganz neu auf der A7 Ulm Richtung Würzburg zwischen Marktbreit und Kitzingen. Hier im Baustellenbereich, das kann sich also noch ordentlich stauen. Und auch auf der Baustelle auf der A9 München Richtung Nürnberg, da hat es gekracht zwischen Ingolstadt Nord und Lenting. Hier verliert ihr zwischen Manching und Denkendorf 20 Minuten. Und bei München A99 West Richtung Lindau, hier eine Stunde Stau aktuell, weil der Allacher Tunnel gesperrt ist, zwischen Feldmoching und München-Lochhausen. Ich würde euch empfehlen, das Ganze zu umfahren über die B471. Gute Fahrt, alle Staus und Meldungen lest ihr in der kostenlosen Arabella Bayern App.
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8: Ich bin Joshua Heise. In Bayern hat es im letzten Jahr weniger Gewalttaten von jungen Leuten gegeben. Laut Kinder- und Jugendbericht des Landeskriminalamts ging die Zahl um 5,2% zurück. Trotzdem haben fast 10.000 Kinder unter 13 Jahren Straftaten begangen und auch ihr Anteil an Gewaltdelikten ist gestiegen. Gleichzeitig sind auch die Opferzahlen bei Kindern nach oben gegangen. Die meisten Täter und Opfer kennen sich. Waldbrände schnell und effektiv bekämpfen zu können, sollte dauerhaft zur größeren Priorität werden. Das fordert die Deutsche Feuerwehrgewerkschaft. Anlass ist unter anderem der Brand in Belgien, der sich gestern bis kurz vor die deutsche Grenze ausgeweitet hatte. Es brauche ein Gesamtkonzept und außerdem weitere spezielle Ausstattung wie geländegängige Fahrzeuge, Löschrucksäcke, Pumpen oder Drohnen. Die Thüringer BSW-Landtagsfraktion stellt sich offen gegen die eigene Bundesspitze. Die Abgeordneten haben dafür gestimmt, in der Regierungskoalition mit CDU und SPD zu verbleiben. Weil Ministerpräsident Vogt der Doktortitel aberkannt wurde, stand die Forderung im Raum, Vogt nicht mehr weiter zu unterstützen. Letzter Applaus für einen Weltstar. Fans, Freunde und Familie haben sich heute von Sängerin Bonnie Tyler verabschiedet. Die Trauerfeier begann mit ihren eigenen Songs. Fans konnten die Zeremonie unter anderem per Livestream mitverfolgen. Zum Abschluss sang ein Chor ihren größten Hit Total Eclipse of the Heart. Bonnie Tyler war im Juli im Alter von 75 Jahren nach schwerer Krankheit gestorben.
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9: Das große Aufatmen und Durchlüften bei uns in Bayern, vor allen Dingen im Süden. Da regnet es vielerorts seit dem Vormittag. Teilweise sind auch Gewitter mit dabei. Im Norden Frankens ist es ein recht freundlicher Sonne-Wolken-Mix. Und die Temperaturen, naja, je nachdem, 19 Grad am Alpenrand, 25 Grad bei zeitweiligem Sonnenschein in Unterfranken. Der Arabella Bayern Wettertrend morgen vielerorts aufgelockert in der Früh. Später zieht es zu und es gibt erneut Schauer und Gewitter.
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10: Hier die wichtigsten Verkehrshinweise aktuell für euch in ganz Bayern. Ganz neu reingekommen die A7 Ulm Richtung Würzburg. Eine ungesicherte Unfallstelle zwischen Marktbreit und Kitzingen hier im Baustellenbereich. Das kann sich also noch ordentlich stauen im Feierabendverkehr. Dann auf der A92 Deggendorf Richtung München. Da liegt ein Kissen auf der Fahrbahn. Also wer heute bequem schlafen möchte und das noch abholen will, das liegt zwischen Oberschleißheim und dem Dreieck München-Feldmoching. Dann noch ein Unfall A95 Garmisch Richtung München zwischen Wolfratshausen und Schäftlern. Hier ist die rechte Spur blockiert. Da braucht ihr aktuell 25 Minuten länger auf dem Heimweg. Gute Fahrt, mehr Staus und alle Meldungen lest ihr in der kostenlosen Arabella Bayern App.
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9: Die ersten Urlaubsheimkehrer sind längst wieder zu Hause bei uns in Bayern. Ich hoffe, ihr hattet einen wunderbaren Urlaub. Und für den Fall, dass ihr noch in den Urlaub startet, diese Woche, am Wochenende, kommende Woche, wünsche ich euch jetzt schon ganz viel Spaß dabei. Und für alle, egal ob mit oder ohne Urlaub, viel Musik. 70er, 80er, 90er, Hot Chocolate nach Eros und Tina. Und hier sind Starship und Sarah.

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1: Bin einfach nur froh, dass die große Hitze endlich mal vorbei ist, schreibt uns Sabrina aus Buchloe im Allgäu über arabella-bayern.de. Endlich mal wieder durchlüften, endlich mal wieder besser schlafen. Und ich wünsche mir von euch den Song, den ich am liebsten mag, wenn's entspannt sein soll. Paul Young, Wherever I Lay My Head.

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4: Mit Arabella Schäffler. Grüß Gott. Wofür geben wir in Bayern unser Geld aus? Das zeigen aktuelle Zahlen des Statistischen Landesamtes. Das meiste geht für Wohnen drauf. Über ein Drittel fließt ins eigene Zuhause. Auf Platz 2 folgt der Verkehr. Also alles vom Autokauf über den Besuch an der Tankstelle bis hin zum ÖPNV-Ticket. Lebensmittel waren an dritter Stelle. Auch mehr als 80 Jahre nach dem Ende des Zweiten Weltkriegs werden in Bayern noch fast täglich Bombenblindgänger, Munition und andere Kampfmittel gefunden. Letztes Jahr waren es laut Innenminister Herrmann über 100 Tonnen und damit 13 Tonnen mehr als 2024. Und noch die gute Bayern-Nachricht. Zwei bayerische Universitäten gehören zu den besten der Welt. Die Technische Uni München belegt beim renommierten Shanghai-Ranking Platz 45, die LMU Platz 49. In den Top 50 findet sich keine andere deutsche Hochschule. Immer gut informiert, mehr Nachrichten für Bayern und die Welt wieder um voll.
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5: Im Süden braucht ihr einen Regenschirm heute Nachmittag, im Norden eher nicht, da bleibt es trocken, bei Sonne und Wolken im Wechsel. Aber an den Bergen vor allen Dingen viele Schauer und Gewitter, entsprechend die Temperaturen, die liegen je nachdem zwischen 19 Grad an den Bergen und 25 Grad in Unterfranken. Der Arabella Bayern Wettertrend, morgen starten wir erstmal einigermaßen aufgelockert in den Tag, vielerorts jedenfalls, später zieht es dann zu und es beginnt ebenfalls wieder zu schauern und zu gewittern.
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4: Jetzt die wichtigsten Meldungen für euren Feierabend in ganz Bayern. Die A8 Stuttgart Richtung München zwischen Friedberg und Dasing, da sind die mittlere und die linke Spur nach einem Unfall blockiert, das kann sich also noch stauen. Im weiteren Verlauf Stuttgart Richtung München zwischen Odelzhausen und Sulze-Moos, Achtung, da liegen mehrere Gummischläuche auf der Fahrbahn. Und die B492 zwischen Sontheim und Obermedlingen Ost in beiden Richtungen gesperrt. Hier laufen aktuell die Reinigungsarbeiten, also umfahrt das Ganze am besten. Gute Fahrt und alle Staus und Meldungen seht ihr in der kostenlosen Arabella Bayern App.
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John, please, im Meermusiksommer hier bei uns auf Arabella Bayern. Es ist auf den Tag genau 39 Jahre her, so unglaublich schon so lange, da kam ein gewisser Film namens Dirty Dancing in die Kinos in den USA. Bei uns 4 Tage später, aber dieser Film lässt bis heute die Kassen klingeln, aber sowas von. Der Streifen hatte damals ein Mini-Budget von gerade mal 6 Millionen Dollar. Peanuts. Und am Ende wurden über 210 Millionen an den Kinokassen weltweit eingespielt. Dazu war Dirty Dancing der erste Film überhaupt, der sich über 1 Million Mal auf VHS-Videokassette verkauft hat. Kennt ihr auch noch, oder? Hoffe ich jedenfalls. Nix Streaming, nein, Videokassette. Und der Soundtrack, ja, ohnehin legendär. Ein absoluter Gigant mit mehr als 32 Millionen verkaufter Alben. Und ich habe zum Jahrestag von Dirty Dancing für euch was ganz Schickes aus dem Soundtrack rausgesucht. Da kommt ihr nie drauf. Na, Tipps in 3, 2, 1. Ah.

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8: Ich bin Joshua Heise. Wenn Eltern nach der Trennung keinen Unterhalt zahlen, springt bislang der Staat ein. Diese Hilfe will Familienministerin Prien von der CDU kürzen. Betreffen würde das aber vor allem den alleinerziehenden Elternteil. Die SPD sagt, die Nachteile sollen lieber diejenigen abbekommen, die den Unterhalt nicht zahlen. Die Sozialdemokraten schlagen beispielsweise vor, dass Unterhaltsschulden zu negativen Einträgen bei der Schufa führen. Die Armee der Bundeswehr ist so groß wie seit 13 Jahren nicht mehr. Ende Juli hat die Truppe rund 186.700 Soldatinnen und Soldaten gezählt. Die Personalvorgaben der Politik sind damit erfüllt. Eine mögliche Wehrpflicht ist dadurch aktuell kein Thema mehr. Und der Trend zeigt weiter nach oben. Bei den Bewerbungen gibt's ein Plus von 26% im Vergleich zum Vorjahresmonat. Kein Job, kein Studium, keine Ausbildung. Das gilt für jeden Zehnten zwischen 20 und 24 Jahren in Deutschland. Damit ist der Anteil höher als in den Niederlanden, Schweden oder Tschechien, liegt aber trotzdem unter dem EU-Durchschnitt von knapp 13%. Junge Frauen sind häufiger betroffen als Männer. Viele wollen sich nach dem Schulabschluss oder Studium erstmal orientieren und zum Beispiel reisen. Wofür geben wir in Bayern unser Geld aus? Das hat sich das Landesamt für Statistik für das Jahr 2024 angeguckt. Klare Nummer 1, Wohnen und alles, was dazugehört, mit einem Anteil von knapp 36%. Auf Platz 2 folgt der Bereich Verkehr, dahinter Nahrungsmittel. Bei Freizeit, Sport und Kultur gab es ein starkes Einkommensgefälle. Während ärmere Haushalte nur 76 Euro dafür ausgaben, waren es bei Wohlhabenderen 536 Euro.
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9: Jetzt am Abend und in der Nacht ist es vielerorts nass vom Himmel runter. Immer wieder regnet es, vor allen Dingen im Süden. Ganz im Norden des Freistaats, da bleibt es einigermaßen trocken. Temperaturen, naja, es geht schon spürbar runter. Fühlt sich auf einmal etwas kühler an als die vergangenen Tage. Schauen wir gleich auf morgen, der Arabella Bayern Wettertrend. Da starten wir erstmal noch einigermaßen durchwachsen in den Tag, aber es bleibt trocken. Dann zieht es wieder zu und dann fängt es vielerorts wieder an zu regnen bei ähnlichen Maxiwerten wie heute.
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10: Schönen Feierabend wünsche ich euch. Ich bin Arabella Schäffler aus der Arabella Bayern Verkehrszentrale und das ist aktuell los auf den Straßen in ganz Bayern. Neu eine ungesicherte Unfallstelle auf der A7 Füssenreute Richtung Ulm zwischen Woringen und Memmingen Süd. Hier außerdem Gegenstände auf der Fahrbahn, da also Obacht. A7 Ulm Richtung Füssenreute zwischen Dettingen an der Iller und Bergheim. Hier auch ein Unfall, Gefahr durch Personen auf der Fahrbahn. Außerdem starker Regen, da vor Ort hier also aufpassen. Es staut sich auch schon, also bitte ganz vorsichtig fahren. Dann die B492 ist immer noch gesperrt zwischen Sontheim und Obermedlingen Ost in beiden Richtungen nach einem Unfall. Das also weiterhin weiträumig umfahren. Gute Fahrt, kommt gut in den Feierabend. Und für mehr Staus und Meldungen schaut vorbei in der kostenlosen Arabella Bayern App.
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9: Schönen guten Abend. Schön, dass wir gemeinsam Richtung Feierabend starten. Es könnte alles so entspannt sein. Wir sind mittendrin in den Sommerferien und trotzdem geht es wahnsinnig zu bei uns auf den Straßen. Huperei, Drängelei, volles Programm. Das täuscht euch nicht, das ist wirklich so. Warum wir das jetzt schwarz auf weiß haben? Gleich, direkt nach Buckley James Harvest, nach No Mercy und den Talking Heads Road to Nowhere.

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Schönen guten Abend bei uns auf Arabella Bayern. Völlig egal, ob Frankenschnellweg A9, A99, A8, mitten durch die Stadt. Gefühlt wird auf unseren Straßen momentan so viel gedrängelt, gehupt, gemeckert und geflucht wie selten zuvor. Jetzt gibt es eine neue Studie, die genau dieses Bauchgefühl von vielen von uns bestätigt. Jeder zweite Autofahrer oder jede zweite Autofahrerin lässt hinterm Steuer sofort Dampf ab, wenn irgendwas nicht so läuft, wie es sollte. Und bei vielen Radlern schaut's tatsächlich leider genauso aus. Dabei wollen wir doch eigentlich nur jetzt zum Feierabend nach der Arbeit eines, nämlich ganz entspannt und vor allen Dingen sicher nach Hause kommen. Deswegen mein Vorschlag, wir schalten heute Abend alle gemeinsam einen Gang runter. Wir lassen uns nicht provozieren und wir provozieren andere nicht. Die Drängler lassen wir drängeln, das ist uns heute mal ganz egal. Und vielleicht bekommt der ein oder andere, die ein oder andere, ein kleines Lächeln. So aus dem Auto raus. Ist doch auch ganz schön. Und für den Fall, dass all das nicht hilft, dreht ihr einfach jetzt das Radio lauter. Ja, noch ein bisschen? Bisschen noch? So ist gut. Wunderbar. Und genießt die Pointer Sisters, Nutrient Dance auf Arabella Bayern.

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6: Mit Arabella Schäffler. Grüß Gott. Im vergangenen Jahr ist die Zahl der jungen Straftäter in Bayern zurückgegangen. Dennoch zählte die Polizei fast 10.000 Kinder, die Straftaten begangen haben. Weiter heißt es in dem Bericht des Landeskriminalamts, dass 13-Jährige oder Jüngere häufiger Opfer von Straftaten wurden. In Bayern sind noch mehr als 3.500 Ausbildungsplätze unbesetzt. Die IG Bau ruft junge Menschen deswegen zum Bewerben auf. Das neue Ausbildungsjahr beginnt in 2 Wochen. Laut der Gewerkschaft stellen viele Betriebe aber selbst im Oktober noch Azubis ein, um ihre freien Stellen zu besetzen. Es ist einfach zu trocken. Das Abschlussfeuerwerk beim Jura-Volksfest in Neumarkt in der Oberpfalz wurde heute abgesagt. Die Stadt hatte extra Messstationen eingerichtet, um abschätzen zu können, ob der Regen die Situation verbessert. Allerdings gab es nicht genug Niederschläge. Immer gut informiert, mehr Nachrichten für Bayern und die Welt wieder um voll.
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7: Jetzt am Abend und in der Nacht ist es vielerorts nass vom Himmel runter. Immer wieder regnet es vor allen Dingen im Süden. Ganz im Norden des Freistaats, da bleibt es einigermaßen trocken. Temperaturen, naja, es geht schon spürbar runter. Fühlt sich auf einmal etwas kühler an als die vergangenen Tage. Schauen wir gleich auf morgen, der Arabella Bayern Wettertrend. Da starten wir erstmal noch einigermaßen durchwachsen in den Tag, aber es bleibt trocken. Dann zieht es wieder zu und dann fängt es vielerorts wieder an zu regnen bei ähnlichen Maxiwerten wie heute.
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6: Jetzt die wichtigsten Verkehrshinweise aktuell für euch in ganz Bayern. Die Unfallaufnahme läuft aktuell auf der A7 Füssenreute Richtung Ulm zwischen Woringen und Memmingen Süd. Und in der Gegenrichtung Ulm Richtung Füssenreute, hier zwischen Dettingen und Bergheim auch Unfallaufnahme, da staut sich's außerdem. A92 München Richtung Deggendorf habe ich noch zwischen Landau und Wallersdorf West. Hier Personen auf der Fahrbahn und auch eine ungesicherte Unfallstelle, das kann sich also auch noch stauen. Gute Fahrt, alle aktuellen Staus und Meldungen lest ihr in der kostenlosen Arabella Bayern App.
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am Montag hier bei uns auf Arabella Bayern. Es sind ziemlich seltsame Zeitungsanzeigen, die damals 1989 in England für Verwirrung sorgen. In großen Tageszeitungen werden Werbeinserate geschaltet, in denen zu lesen ist: Own your own personal Jesus, also so in etwa dein ganz persönlicher Jesus. Und dazu eine Telefonnummer. Und wer diese Telefonnummer wählt, landet bei einer Bandansage. Zu hören ist Musik mit einem Text, der so in etwa zu den Zeitungsanzeigen passt. Your own personal Jesus, someone to hear your prayers, someone who cares und so weiter und so weiter. Das ist ein Song von Depeche Mode. Und darin geht es laut Keyboarder Martin Gore weniger um Religion, sondern vielmehr um Menschen, die sich irgendwo bei irgendwem Halt suchen. Dazu dieser klassische Depeche Mode Synthi-Sound, ein Gitarrenriff und dieser monotone Gesang ganz bewusst. Ein echtes Meisterwerk für euch bei uns auf Arabella Bayern. Ich bin Uli Florl, wünsche euch einen schönen Montagabend.

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4: Ich bin Stefan Schütz. In Deutschland steigt der Anteil junger Menschen, die ohne Job oder Ausbildungsplatz dastehen. Im vergangenen Jahr traf das auf 10% der Menschen im Alter zwischen 20 und 24 Jahren zu, so die Statistik. Tine Klimach berichtet.
5: Auffällig in der Statistik ist, dass anders als in vielen anderen EU-Ländern hierzulande mehr junge Menschen in Großstädten ohne Job oder Ausbildungsplatz sind als auf dem Land, wo es in der Regel ja weniger Angebote gibt. Unabhängig von der Region wollen sich viele nach dem Schulabschluss oder Studium erstmal orientieren und zum Beispiel reisen oder sie warten auf den richtigen Studien- oder Ausbildungsplatz.
4: Die Bundeswehr ist auf die größte Personalstärke seit rund 13 Jahren angewachsen. Ende Juli habe die aktive Truppe rund 186.700 Soldatinnen und Soldaten umfasst. Das sind rund 3.700 mehr binnen eines Jahres. Als wichtigen Grund nennt das Verteidigungsministerium das neue Wehrdienstgesetz. Seit Jahresbeginn werden alle 18-Jährigen angeschrieben und nach ihrer Dienstbereitschaft gefragt. Bayerns Haushalte stecken das meiste Geld ins Wohnen. Zahlen des Landesamtes für Statistik zeigen, 2024 ist im Schnitt über ein Drittel der Konsumausgaben für Wohnen, Instandhaltung und Energie draufgegangen. Auf Platz 2 folgte der Verkehr, also alles vom Autokauf über den Besuch an der Tankstelle bis hin zum ÖPNV-Ticket. Nahrungsmittel waren an dritter Stelle. Der Münchner Flughafen ist nach Einschätzung eines Experten beim fehlerhaften Start eines Boeing Dreamliners am Samstag haarscharf einer Katastrophe entgangen. Der Luftfahrtexperte Groß Bongard sagte, es hätte hunderte Todesopfer geben können, wenn die Piloten die Maschine nicht noch hochgezogen hätten. Die Boeing der Vietnam Airlines war erst hinter dem Ende der Südbahn abgehoben. Die Maschine wurde beschädigt und musste notlanden.
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6: Ach, das war heute doch mal eine ganz angenehme Abkühlung, oder? So rund um die Alpen ziehen jetzt noch ein paar letzte Schauer durch. Im Norden und in der Mitte Bayerns bleibt es jetzt aber trocken. In der Nacht kühlt es angenehm runter. Und morgen immer mal wieder dichte Wolken, vor allen Dingen am Nachmittag auch örtlich etwas Regen. 19 bis 24 Grad. Am Mittwoch kommt dann der Hochsommer wieder so richtig zurück. Überall im Freistaat bis zu 13 Stunden Sonne und Badeseetemperaturen von 27 bis 32 Grad.
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6: Servus, ich bin Simon Egersberger. Tanzt mehr, das ist gesund, sagen ganz aktuell Neurowissenschaftler. Und das mag grundsätzlich auch so sein, außer ihr tanzt mit mir. Das ist nämlich extrem ungesund für eure Füße. Deswegen spiele ich lieber Musik. 70er, 80er, 90er, das hört ihr auf Bayerns Musiksender. Jetzt mit Billy Idol und Hot in the City.

0: this is Michael Jackson.
1: Schon mit 8 Jahren wurde er Mitglied der Jackson 5. Als Teenager startete er seine Solokarriere. Und in den 80ern wurde er zum King of Pop. Michael Jackson, jetzt mit Black or White auf Bayerns Musiksender Arabella Bayern.

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4: Ein deutlich kühlerer Tag als die letzten geht zu Ende. Südbayern Richtung Alpen jetzt noch ein paar letzte Regenschauer. Von Franken bis Niederbayern bleibt es meistens trocken. Ab und zu sogar nur ein paar lockere Wolken am Himmel. Und die Nacht bringt uns nochmal so eine angenehme Abkühlung. Morgen auch wieder viele Wolken, teilweise auch nass. Vor allen Dingen am Nachmittag bei 19 bis 24 Grad. Am Mittwoch der wärmste Tag der Woche. In ganz Bayern 9 bis 13 Sonnenstunden und bis zu 32 Grad.
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Schönen Montagabend mit den 90ern auf Arabella Bayern. Das waren Culture Beat und Mr. Vain. Und den nächsten Song von Toto, den hätten wir fast nie zu hören bekommen. Also zumindest nicht von Toto. Weil 1986 hat der spanische Schmusesänger Julio Iglesias bei den Jungs mal so angefragt, ob die nicht einen Song für ihn schreiben könnten. Und die haben da gar keine Lust drauf gehabt, weil das ist ja überhaupt nicht ihr Sound. Und sie haben sich dann trotzdem mal ans Klavier gesetzt und dann sind die ersten Zeilen entstanden und Musik so langsam. Und Gitarrist Steve Locater hat dann irgendwann gesagt, stopp. Dieses Lied ist viel zu gut. Das geben wir nicht ab. Das singen wir schön selbst. Hier sind Toto, I'll Be Over You auf Bayerns Musiksender.

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1: Ich bin Stefan Schütz. Die Bundeswehr hat im Juli so viele Soldatinnen und Soldaten gezählt wie seit 13 Jahren nicht mehr. Zum Stichtag Ende Juli habe es rund 186.700 Männer und Frauen in der Truppe gegeben. Das teilte das Verteidigungsministerium mit. Tini Klimach berichtet.
2: Die Zahl der Männer und Frauen in der Bundeswehr wächst schnell genug, um die politisch vereinbarten Ziele zu erreichen. Es sollen in diesem Jahr bis zu 190.000 Soldaten werden. Derzeit dienen über 12.000 freiwillig Wehrdienstleistende und kurzdienende Zeitsoldaten als Teil des neuen Wehrdienstes. Das sind rund 6% mehr als im Vergleich zum Vorjahr.
1: Auf den Straßen geht es immer ruppiger zu, das zeigt eine Langzeitstudie. Fast alle entsprechenden Werte haben sich seit der letzten Studie 2023 teils deutlich verschlechtert, teilte die Unfallforschung der Versicherer mit. Demnach räumen inzwischen 47% der Autofahrenden ein, gelegentlich zu drängeln, ein Plus von 8%. Knapp ein Drittel schert nach dem Überholen teils so dicht ein, dass andere bremsen müssen. In Bayern gibt es noch reichlich Chancen für Kurzentschlossene. Mehr als 3.500 Ausbildungsplätze sind aktuell frei. Die IG Bau ruft junge Leute auf, sich jetzt zu bewerben. Zwar startet das neue Ausbildungsjahr schon in 2 Wochen, doch laut Gewerkschaft stellen viele Betriebe sogar noch im Oktober ein. Besonders gute Chancen gibt es im Baugewerbe, im Verkauf und in der Gastronomie. Der Staat springt ein, wenn ein Elternteil für den Unterhalt des Kindes nicht zahlen will. In der Regierung wird weiter darüber diskutiert, wie das Milliardenloch gestopft werden könnte. Die SPD ist gegen den CDU-Vorschlag, den Unterhaltsvorschuss nur bis zum 16. Geburtstag zu gewähren. Die Sozialdemokraten fordern stattdessen Zugriff auf den Privatbesitz eines Schuldners, eine Schufa-Meldung und eine längere Verjährungsfrist.
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3: Ein bisschen Blitz und Donner gibt's teilweise aktuell noch an den Alpen, aber ansonsten im Rest Bayerns trockenes Wetter, nur ein paar lockere Wolken oft und eine richtig schöne Abkühlung in der Nacht. Morgen Dienstag bringen auch noch mal einige Wolken. Von Unterfranken her immer wieder etwas Regen bei 19 bis 24 Grad. Am Mittwoch meldet sich dann der Sommer zurück. Sonne satt für ganz Bayern und 27 bis 32 Grad.
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3: Schönen guten Abend, ich bin Simon Jägersberger. Der erste Arbeitstag der neuen Woche ist offiziell jetzt langsam im Kasten, Füße hochgelegt. Die Küche ist am besten Fall auch schon wieder sauber. Falls ihr noch oder wieder arbeitet, egal wo ihr uns in Bayern hört, wir begleiten euch entspannt durch den Abend. Hier ist Bayerns Musiksender mit 70ern, 80ern, 90ern. Und das sind Status Quo und Margarita Time.

Slave to Love auf Arabella Bayern. Euch einen schönen Montagabend. Plötzlich war da ein Film in unseren Kinos und der war so erfolgreich, damit hat wirklich niemand gerechnet. Nicht mal die Produzenten von Dirty Dancing. Heute vor genau 39 Jahren ist der Kultfilm der 80er in den US-Kinos gestartet. Gedreht mit nur 6 Millionen Dollar Budget und dann hat er weltweit über 210 Millionen Dollar eingespielt. Und es war der erste Film überhaupt, den sich die Menschen über 1 Million Mal auf VHS-Kassette gekauft und ins Wohnzimmerregal gestellt haben. Der Soundtrack hat sich auch über 32 Millionen Mal verkauft. Und einer der größten Hits aus diesem Film ist natürlich Eric Carmen, Hungry Eyes, jetzt auf Bayerns Musiksender. 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
1: Ach, das war heute doch mal eine ganz angenehme Abkühlung, oder? So rund um die Alpen ziehen jetzt noch ein paar letzte Schauer durch. Im Norden und in der Mitte Bayerns bleibt jetzt aber trocken. In der Nacht kühlt es angenehm runter. Und morgen immer mal wieder dichte Wolken, vor allen Dingen am Nachmittag auch örtlich etwas Regen. 19 bis 24 Grad. Am Mittwoch kommt dann der Hochsommer wieder so richtig zurück. Überall im Freistaat bis zu 13 Stunden Sonne und Badeseetemperaturen von 27 bis 32 Grad.
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Schönen Montagabend mit Arabella Bayern. Danke fürs Einschalten. Das waren Hall and Oates mit Kiss on My List. Die Geschichte von Tasmin Archer ist der beste Beweis dafür, dass wir nie wissen, wo das Glück auf uns wartet. Weil sie hat Anfang der 90er Jahre in einem Studio in London gearbeitet. Allerdings nicht am Mischpult und auch nicht hinterm Mikro, sondern mit dem Staubsauger in der Hand. Bis sie in einer Pause einfach mal spontan einen Song eingesungen hat. Und da war allen im Studio klar, das Wischen ist vorbei. Diese Stimme gehört auf eine Platte. Hier ist Tasmin Archer, Sleeping Satellite, die 90er, auf Bayerns Musiksender.

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1: Ich bin Stefan Schütz. Aggressives Verhalten im Straßenverkehr hat laut einer Langzeitstudie weiter zugenommen. Fast alle 23 untersuchten Werte haben sich seit 2023 verschlechtert, heißt es vom Gesamtverband der deutschen Versicherungswirtschaft. So drängeln inzwischen 47% der Autofahrer, 2023 waren es 39%. Auch Radfahrer erzwingen häufiger die Vorfahrt. Die Versicherer fordern schärfere Kontrollen und Sanktionen. Etwas neidisch dürften Autofahrerinnen und Fahrer nach Polen blicken. Dort gelten ab heute ein festgelegter Maximalpreis für Sprit und eine reduzierte Mehrwertsteuer. Doris Heimann berichtet aus Warschau.
2: Mit dem neuen Spritpreispaket möchte Polens Regierung zumindest vorübergehend finanzielle Erleichterung schaffen für die vielen Bürger, die in diesen Tagen mit dem Auto aus dem Urlaub zurückkehren. Die Regelung gilt für 2 Wochen bis Ende August, dann beginnt das neue Schuljahr. In Polen zahlt man heute für den Liter Super umgerechnet 1,67 Euro. Das sind 61 Cent weniger als in Deutschland.
1: Kein Job, kein Studium, keine Ausbildung. Das gilt für jeden 10. zwischen 20 und 24 Jahren in Deutschland. Damit ist der Anteil höher als beispielsweise in den Niederlanden, Schweden oder Tschechien. Er liegt aber trotzdem unter dem EU-Durchschnitt von knapp 13%. Junge Frauen sind häufiger betroffen als Männer. Viele wollen sich nach dem Schulabschluss oder dem Studium erstmal orientieren und zum Beispiel reisen. Rund 1,25 Millionen Menschen haben das Gäuboden-Volksfest in Straubing besucht. 11 Tage Ausnahmezustand für die 50.000 Einwohnerstadt. Das Fest endet heute Abend. Laut Veranstaltern lief alles super und entspannt. Beim Bier setzt sich ein rückläufiger Trend fort. 660.000 Liter Festbier gingen weg, spürbar weniger als in den Vorjahren.
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3: Ein deutlich kühlerer Tag als die letzten geht zu Ende. Südbayern Richtung Alpen jetzt noch ein paar letzte Regenschauer. Von Franken bis Niederbayern bleibt es meistens trocken. Ab und zu sogar nur ein paar lockere Wolken am Himmel. Und die Nacht bringt uns nochmal so eine angenehme Abkühlung. Morgen auch wieder viele Wolken, teilweise auch nass, vor allen Dingen am Nachmittag bei 19 bis 24 Grad. Am Mittwoch der wärmste Tag der Woche. In ganz Bayern 9 bis 13 Sonnenstunden und bis zu 32 Grad.
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3: Schönen guten Abend, ich bin Simon Jägersberger. Das ist eine Geschichte. Ein Mann hat in Spitzbergen in einem Fjord einen Eisbären mit einem Nebelhorn geweckt. Und deswegen muss er jetzt Strafe zahlen. Umgerechnet 4.550 Euro. Und ich finde ganz ehrlich, dass dieser Typ damit gut davongekommen ist, weil der Eisbär, der hätte das auch auf seine Art regeln können. Habt einen schönen Montagabend mit 70ern, 80ern, 90ern. Hier ist Bayerns Musiksender. Das sind Supertramp.

Sie waren nicht nur fantastische Musiker, sondern auch exzellente Komponisten. Und jedes Bandmitglied hat unvergessene Hits geschrieben. John Deacon, Roger Taylor, Brian May und Freddie Mercury. Und zusammen waren sie eine der größten Popbands der Musikgeschichte. Queen, jetzt auf Arabella Bayern. Bayerns Musiksender.

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1: Ein bisschen Blitz und Donner gibt es teilweise aktuell noch an den Alpen, aber ansonsten im Rest Bayerns trockenes Wetter, nur ein paar lockere Wolken oft und eine richtig schöne Abkühlung in der Nacht. Morgen Dienstag bringen auch noch mal einige Wolken. Von Unterfranken her immer wieder etwas Regen bei 19 bis 24 Grad. Am Mittwoch meldet sich dann der Sommer zurück. Sonne satt für ganz Bayern und 27 bis 32 Grad.
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1: Ich bin Hendrik Daum. Die Bundeswehr hat im Juli so viele Soldatinnen und Soldaten gezählt wie seit 13 Jahren nicht mehr. Zum Stichtag Ende Juli habe es knapp 187.000 Männer und Frauen in der Truppe gegeben. Das teilte das Verteidigungsministerium mit. Mehr von Tine Klimach.
2: Die Zahl der Männer und Frauen in der Bundeswehr wächst schnell genug, um die politisch vereinbarten Ziele zu erreichen. Es sollen in diesem Jahr bis zu 190.000 Soldaten werden. Derzeit dienen über 12.000 freiwillig Wehrdienstleistende und kurzdienende Zeitsoldaten als Teil des neuen Wehrdienstes. Das sind rund 6% mehr als im Vergleich zum Vorjahr.
1: Auf unseren Straßen, da geht es immer ruppiger zu, das zeigt eine Langzeitstudie. Fast alle entsprechenden Werte haben sich seit der letzten Studie 2023 teils deutlich verschlechtert. Das teilte die Unfallforschung der Versicherer mit. Demnach räumen inzwischen 47% der Autofahrer ein, gelegentlich zu drängeln, ein Plus von 8%. Und knapp ein Drittel schert nach dem Überholen teils so dicht ein, dass andere dann bremsen müssen. Bayerns Haushalte stecken das meiste Geld ins Wohnen. Zahlen des Landesamts für Statistik zeigen, 2024 ist im Schnitt über ein Drittel der Konsumausgaben für Wohnen, Instandhaltung und Energie draufgegangen. Auf Platz 2 folgt der Verkehr, also alles vom Autokauf über den Besuch an der Tankstelle bis hin zum ÖPNV-Ticket. Nahrungsmittel waren an dritter Stelle. Der Staat springt ein, wenn ein Elternteil für den Unterhalt des Kindes nicht zahlen will. In der Regierung wird weiter darüber diskutiert, wie das Milliardenloch gestopft werden könnte. Die SPD ist gegen den CDU-Vorschlag, den Unterhaltsvorschuss nur bis zum 16. Geburtstag zu gewähren. Die Sozialdemokraten fordern stattdessen Zugriff auf den Privatbesitz eines Schuldners, eine Schufa-Meldung und eine längere Verjährungsfrist.
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1: In der Nacht geht's nach letzten Schauern dann trocken und nur noch locker bewölkt weiter. Die Werte gehen bis in der Früh runter auf 15 bis 10 Grad. Morgen am Dienstag, da überquert uns von Nordwesten her ein Regengebiet im Laufe des Nachmittags. Da lässt der Regen zumindest nördlich der Donau nach. Die Temperaturen erreichen 17 bis 23 Grad. Am Mittwoch, da wird's im Süden vorübergehend sonnig und auch etwas wärmer. Sonst bleibt es bis Freitag wechselhaft mit Wolken, Sonne und einigen Regenfällen bei 20 bis 25 Grad.
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1: In der Nacht geht's nach letzten Schauern dann trocken und nur noch locker bewölkt weiter. Die Werte gehen bis in der Früh runter auf 15 bis 10 Grad. Morgen am Dienstag, da überquert uns von Nordwesten her ein Regengebiet im Laufe des Nachmittags. Da lässt der Regen zumindest nördlich der Donau nach. Die Temperaturen erreichen 17 bis 23 Grad. Am Mittwoch, da wird's im Süden vorübergehend sonnig und auch etwas wärmer. Sonst bleibt es bis Freitag wechselhaft mit Wolken, Sonne und einigen Regenfällen bei 20 bis 25 Grad.
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1: Ich bin Hendrik Daum. Bundesverkehrsminister Bilger will die Wasserstraßen weiter ausbauen und die Fahrrinnen vertiefen. Das solle aber verantwortungsbewusst und mit ökologischen Ausgleichsmaßnahmen erfolgen, sagte der CDU-Politiker. Die Wasserstraße sei der klimafreundlichste Verkehrsträger. Bilger rechnet damit, dass die Lage mit dem Niedrigwasser in den Flüssen noch bis Mitte September anhalten wird. Die Bundeswehr hat so viele Soldaten wie seit 13 Jahren nicht mehr, wie das Verteidigungsministerium mitteilte, gab es Ende Juli rund 187.000 Männer und Frauen in der Truppe. Im Vergleich zum gleichen Zeitpunkt des Vorjahres war das ein Plus von 2%. Außerdem liegt die personelle Stärke des Militärs damit nach wie vor im Zielkorridor für dieses Jahr. Bei den Bewerbungen gibt es im Vergleich zum Juli vergangenen Jahres sogar ein Plus von 26%. Auf unseren Straßen, da geht's immer ruppiger zu, das zeigt eine Langzeitstudie. Fast alle entsprechenden Werte haben sich seit der letzten Studie 2023 teils deutlich verschlechtert. Das teilte die Unfallforschung der Versicherer mit. Demnach räumen inzwischen 47% der Autofahrer ein, gelegentlich zu drängeln ein, plus von 8%. Und knapp ein Drittel schert nach dem Überholen teils so dicht ein, dass andere dann bremsen müssen. US-Unterhändler Kushner hat mit Israels Ministerpräsident Netanyahu über den Gaza-Friedensplan beraten. Die israelische Seite sprach anschließend von konstruktiven Diskussionen. Demnach wurde die Einrichtung von zwei Arbeitsgruppen beschlossen. Eine von ihnen soll sich mit der Entwaffnung der radikal-islamischen Hamas beschäftigen. Die andere Arbeitsgruppe soll über die öffentliche Gesundheit in Gaza beraten, etwa über sauberes Trinkwasser und sanitäre Einrichtungen.
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1: In der Nacht geht's nach letzten Schauern dann trocken und nur noch locker bewölkt weiter. Die Werte gehen bis in der Früh runter auf 15 bis 10 Grad. Morgen am Dienstag, da überquert uns von Nordwesten her ein Regengebiet im Laufe des Nachmittags. Da lässt der Regen zumindest nördlich der Donau nach. Die Temperaturen erreichen 17 bis 23 Grad. Am Mittwoch, da wird's im Süden vorübergehend sonnig und auch etwas wärmer. Sonst bleibt es bis Freitag wechselhaft mit Wolken, Sonne und einigen Regenfällen bei 20 bis 25 Grad.
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1: In der Nacht geht's nach letzten Schauern dann trocken und nur noch locker bewölkt weiter. Die Werte gehen bis in der Früh runter auf 15 bis 10 Grad. Morgen am Dienstag, da überquert uns von Nordwesten her ein Regengebiet im Laufe des Nachmittags. Da lässt der Regen zumindest nördlich der Donau nach. Die Temperaturen erreichen 17 bis 23 Grad. Am Mittwoch, da wird's im Süden vorübergehend sonnig und auch etwas wärmer. Sonst bleibt es bis Freitag wechselhaft mit Wolken, Sonne und einigen Regenfällen bei 20 bis 25 Grad.
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1: Ich bin Hendrik Daum. Die Bundeswehr hat im Juli so viele Soldatinnen und Soldaten gezählt wie seit 13 Jahren nicht mehr. Zum Stichtag Ende Juli habe es knapp 187.000 Männer und Frauen in der Truppe gegeben. Das teilte das Verteidigungsministerium mit. Tine Klimach berichtet.
2: Mehr Bewerbungen, mehr Einstellungen. Die Zahl der Männer und Frauen in der Bundeswehr wächst schnell genug, um die politisch vereinbarten Ziele zu erreichen. Es sollen in diesem Jahr bis zu 190.000 Soldaten werden. Derzeit dienen über 12.000 freiwillig Wehrdienstleistende und kurzdienende Zeitsoldaten als Teil des neuen Wehrdienstes. Das sind rund 6% mehr als im Vergleich zum Vorjahr. Und das Anschreiben zum Wehrdienst haben die allermeisten jungen Männer schon beantwortet, aber nur sehr wenige Frauen. Da sind es nur 4%.
1: Im belgischen Naturschutzgebiet Hohes Venn kämpfen Feuerwehrleute weiter gegen die Brände. Aus dem deutschen Grenzgebiet hieß es am späten Abend, die Brandlinie sei mehr als 2 Kilometer entfernt. Ein Sprecher der Feuerwehr Monschau bezeichnete die Situation als relativ entspannt. Dennoch würden die Einsatzkräfte von Feuerwehr und THW die ganze Nacht über im Einsatz sein. Zuvor hatten etwa 30 Anwohner aus einem Ortsteil von Monschau ihre Wohnungen verlassen müssen. Sie können immer noch nicht zurück. Bundesverkehrsminister Bilger will die Wasserstraßen weiter ausbauen und die Fahrrinnen vertiefen. Das solle aber verantwortungsbewusst und mit ökologischen Ausgleichsmaßnahmen erfolgen, sagte der CDU-Politiker. Die Wasserstraße sei der klimafreundlichste Verkehrsträger. Bilger rechnet damit, dass die Lage mit dem Niedrigwasser in den Flüssen noch bis Mitte September anhalten wird. Bayerns Haushalte stecken das meiste Geld ins Wohnen. Zahlen des Landesamts für Statistik zeigen, 2024 ist im Schnitt über ein Drittel der Konsumausgaben für Wohnen, Instandhaltung und Energie draufgegangen. Auf Platz 2 folgt der Verkehr, also alles vom Autokauf über den Besuch an der Tankstelle bis hin zum ÖPNV-Ticket. Und Nahrungsmittel waren an dritter Stelle.
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1: Im Moment ist es meist nur locker bewölkt und trocken. Die Werte gehen bis in der Früh noch runter auf 15 bis 10 Grad. Heute überquert uns von Nordwesten her ein Regengebiet am Nachmittag. Da lässt der Regen dann nördlich der Donau nach. Die Temperaturen heute 17 bis 23 Grad. Morgen am Mittwoch, da wird es im Süden vorübergehend sonnig und auch wärmer. Sonst bleibt es bis Freitag wechselhaft mit Wolken und immer wieder Regen bei 20 bis 25 Grad.
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1: Im Moment ist es meist nur locker bewölkt und trocken. Die Werte gehen bis in der Früh noch runter auf 15 bis 10 Grad. Heute überquert uns von Nordwesten her ein Regengebiet am Nachmittag. Da lässt der Regen dann nördlich der Donau nach. Die Temperaturen heute 17 bis 23 Grad. Morgen am Mittwoch, da wird es im Süden vorübergehend sonnig und auch wärmer. Sonst bleibt es bis Freitag wechselhaft mit Wolken und immer wieder Regen bei 20 bis 25 Grad.
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1: Ich bin Hendrik Daum. Angesichts der jüngsten Waldbrände in Deutschland und Belgien fordern Experten einen schnelleren Umbau der Wälder hin zu widerstandsfähigen Mischwäldern. Der Präsident des Deutschen Forstwirtschaftsrates Haase mahnt, Deutschland müsse weg von reinen Nadelholzbeständen und den Waldumbau deutlich beschleunigen. Mischwälder gelten als wichtiger Schutz gegen Klimaextreme, doch die Umgestaltung dauert Jahre. Die Bundeswehr hat so viele Soldaten wie seit 13 Jahren nicht mehr. Wie das Verteidigungsministerium mitteilte, gab es Ende Juli rund 187.000 Männer und Frauen in der Truppe. Im Vergleich zum gleichen Zeitpunkt des Vorjahres war das ein Plus von 2%. Bei den Bewerbungen gibt es im Vergleich zum Juli vergangenen Jahres sogar ein Plus von 26%. Auf unseren Straßen geht's immer ruppiger zu, das zeigt eine Langzeitstudie. Fast alle entsprechenden Werte haben sich seit der letzten Studie 2023 teils deutlich verschlechtert. Das teilte die Unfallforschung der Versicherer mit. Demnach räumen inzwischen 47% der Autofahrer ein, gelegentlich zu drängeln. Ein Plus von 8%. Und knapp ein Drittel schert nach dem Überholen teils so dicht ein, dass andere dann bremsen müssen. Bayerns Haushalte stecken das meiste Geld ins Wohnen. Zahlen des Landesamts für Statistik zeigen, 2024 ist im Schnitt über ein Drittel der Konsumausgaben für Wohnen, Instandhaltung und Energie draufgegangen. Auf Platz 2 folgt der Verkehr, also alles vom Autokauf über den Besuch an der Tankstelle bis hin zum ÖPNV-Ticket. Und Nahrungsmittel waren an dritter Stelle.
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1: Im Moment ist es meist nur locker bewölkt und trocken. Die Werte gehen bis in der Früh noch runter auf 15 bis 10 Grad. Heute überquert uns von Nordwesten her ein Regengebiet am Nachmittag. Da lässt der Regen dann nördlich der Donau nach. Die Temperaturen heute 17 bis 23 Grad. Morgen am Mittwoch, da wird es im Süden vorübergehend sonnig und auch wärmer. Sonst bleibt es bis Freitag wechselhaft mit Wolken und immer wieder Regen bei 20 bis 25 Grad.
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1: Im Moment ist es meist nur locker bewölkt und trocken. Die Werte gehen bis in der Früh noch runter auf 15 bis 10 Grad. Heute überquert uns von Nordwesten her ein Regengebiet am Nachmittag. Da lässt der Regen dann nördlich der Donau nach. Die Temperaturen heute 17 bis 23 Grad. Morgen am Mittwoch, da wird es im Süden vorübergehend sonnig und auch wärmer. Sonst bleibt es bis Freitag wechselhaft mit Wolken und immer wieder Regen bei 20 bis 25 Grad.
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1: Ich bin Hendrik Daum. Die Bundesregierung reagiert auf die immer größere Bedrohung durch Drohnen am Testflughafen des Deutschen Zentrums für Luft- und Raumfahrt in Kochstedt in Sachsen-Anhalt. Eröffnet sie heute eine Forschungseinrichtung für Drohnensicherheit. Hier sollen innovative Technologien entwickelt und erprobt werden. Mehr von Uli Reitinger.
2: Innenminister Dobrindt hatte die Eröffnung des neuen Technologiezentrums kurz nach dem Vorfall von Leipzig verkündet. Am Flughafen Leipzig-Halle war Anfang des Monats eine mit Sprengstoff und Zünder bestückte Drohne entdeckt worden. Das neue Zentrum soll helfen, dass die Airports und Sicherheitskräfte in Zukunft besser vorbereitet sind. Also dass sie zum Beispiel schnell erkennen, ist es ein Angriff oder die verwirrte Drohne eines Hobbyfotografen.
1: Im belgischen Naturschutzgebiet Hohes Venn kämpfen Feuerwehrleute weiter gegen die Brände. Aus dem deutschen Grenzgebiet hieß es am späten Abend, die Brandlinie sei mehr als 2 Kilometer entfernt. Ein Sprecher der Feuerwehr Monschau bezeichnete die Situation als relativ entspannt. Dennoch würden die Einsatzkräfte von Feuerwehr und THW die ganze Nacht über im Einsatz sein. Zuvor hatten etwa 30 Anwohner aus einem Ortsteil von Monschau ihre Wohnungen verlassen müssen. Sie können immer noch nicht zurück. US-Unterhändler Kushner hat mit Israels Ministerpräsident Netanyahu über den Gaza-Friedensplan beraten. Die israelische Seite sprach anschließend von konstruktiven Diskussionen. Demnach wurde die Einrichtung von 2 Arbeitsgruppen beschlossen. Eine von ihnen soll sich mit der Entwaffnung der radikal-islamischen Hamas beschäftigen. Die andere Arbeitsgruppe soll über die öffentliche Gesundheit in Gaza beraten, etwa über sauberes Trinkwasser und sanitäre Einrichtungen. Bayerns Haushalte stecken das meiste Geld ins Wohnen. Zahlen des Landesamts für Statistik zeigen, 2024 ist im Schnitt über ein Drittel der Konsumausgaben für Wohnen, Instandhaltung und Energie draufgegangen. Auf Platz 2 folgt der Verkehr, also alles vom Autokauf über den Besuch an der Tankstelle bis hin zum ÖPNV-Ticket. Und Nahrungsmittel waren an dritter Stelle.
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1: Im Moment ist es meist nur locker bewölkt und trocken. Die Werte gehen bis in der Früh noch runter auf 15 bis 10 Grad. Heute überquert uns von Nordwesten her ein Regengebiet am Nachmittag. Da lässt der Regen dann nördlich der Donau nach. Die Temperaturen heute 17 bis 23 Grad. Morgen am Mittwoch, da wird es im Süden vorübergehend sonnig und auch wärmer. Sonst bleibt es bis Freitag wechselhaft mit Wolken und immer wieder Regen bei 20 bis 25.